0: Gruppe.
1: Hallo, hallo, ich bin Evelyn Badecki hier. Ja, also jedes Jahr um diese Zeit heißt es, jetzt ist Zeit für die Steuererklärung. Ja, aber bis heute hat mir keiner den Deutsch darin erklärt. Voll der Schmuh.
2: Achtung, Achtung, hier denkt Richard David Precht. Im Streben des Menschen nach Glücksgefühlen erfand er die Steuererklärung. Nach deren pünktlicher Abgabe ist diese Emotion eine automatisierte Hormonreaktion.
1: Ja, hallo, hier ist Natascha Ochsenknecht. Also ich habe einen Deal mit meinen Söhnen. Ich mache ihre Steuererklärung und dafür gebe ich ihnen hinterher Geld, damit sie überhaupt was eingenommen haben.
3: Boris Becker hier. Also ich habe in meinem Leben schon einiges lernen müssen. Aber was genau ist eine Steuererklärung?

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1: Ich bin Philipp Ringe und das sind die wichtigsten Meldungen des Tages. Schneller fertig werden sie damit nicht, aber vielleicht etwas weniger nervig. Berlins Baustellen bekommen jetzt nach und nach ein neues, einheitliches Baustellenschild an die Hand. Was sich der Senat da ausgedacht hat, weiß Jan Seifert.
2: Auf dem steht dann etwa, welche Firma dort gerade baut, von wann bis wann und in wessen Auftrag. Und falls man Fragen oder doch eine Beschwerde hat oder vielleicht mal Dampf ablassen will, gibt's auch eine Infonummer, die man anrufen kann. Sollten die Bauarbeiten dann doch länger dauern als geplant, wird das auch auf dem Schild angezeigt mit der entsprechenden Begründung. Das soll für alle Berlinerinnen und Berliner mehr Klarheit bringen, was dort gerade passiert, meint Verkehrssenatorin Bonde. Und apropos Baustellen, etwa gegen solche, die gefühlt niemals fertig werden, geht der Senat ja bereits vor mit speziellen Kontrollgruppen und erste Bußgelder wurden bereits verteilt.
1: Autofahrer wird's freuen, denn eine der wichtigsten Lebensadern in der City ist bald wieder geöffnet, nämlich der Tiergartentunnel. Ab August heißt es wieder freie Fahrt, auch nachts, das berichtet der Tagesspiegel. Denn demnach gibt's nun ausreichend Personal, das den Tunnel dann überwacht. Christian Haftmann.
3: Ab August heißt das für viele Autofahrer mehr Planungssicherheit und 20 Minuten weniger Fahrzeit. So lange hat die Umfahrung nämlich gedauert. Gleiches gilt auch für die Buslinien M41 und M85 Richtung Hauptbahnhof. Auch die können dann wieder normal fahren. Ein exaktes Datum für die Wiedereröffnung gibt es aber noch nicht. Aktuell heißt es nur ab August.
1: Jedes Jahr dasselbe Problem, übervolle Regios, besonders an warmen Wochenenden, jetzt auf dem Weg in Richtung Ostsee. Mittendrin jede Menge Fahrradfahrer. Die Folge, viel dicke Luft im Zug, wortwörtlich, und auch jede Menge Verspätung, die sich durch die langen Stopps an den Stationen aufbaut. Die Lösung? Ein komplettes Fahrradverbot auf den stark überlasteten Strecken. Das schlägt jetzt zumindest der Bahnexperte Christian Böttger vor. Die Fahrradlobby sieht das wenig überraschend kritisch. Das Problem sei nicht die Radfahrer an sich, sondern das Angebot. Es brauche einfach mehr Züge auf den Strecken. Lecker saftig, aber auch saftige Preise. Erdbeeren aus Brandenburg werden dieses Jahr teurer als zuletzt. 6 Euro pro 500 Gramm. Aber es gibt günstige Alternativen. Mehr aus der Nachrichtenredaktion.
4: Grund sind laut Morgenpost neben Mindestlohn auch hohe Produktionskosten. Dennoch, für den ökologischen Fußabdruck ist es natürlich positiv, heimische Erdbeeren zu kaufen, statt Früchte, die tausende Kilometer aus Spanien rangekarrt werden. Wer bei heimischem Obst dennoch sparen will, dem empfehlen Brandenburgs Landwirte Äpfel kaufen. Weil die gerade nicht so gefragt sind, sind die Preise teils deutlich in den Keller gegangen.
1: Der Tankrabatt scheint zu wirken, denn die Inflation hat ziemlich an Tempo verloren, zeigen Zahlen vom Statistischen Bundesamt. Im Mai zogen die Preise um 2,6% an, im April noch um fast 3%. Ronny Thorau.
5: Der Iran-Krieg hat vor allem die Energiepreise in die Höhe getrieben und damit auch die Inflation im April. Nun ist die Teuerungsrate im Mai aber offenbar gedrosselt worden, ein gutes Stück, obwohl der Iran-Krieg und die Sperrung der Straße von Hormuz insbesondere weiter die Preise treiben. Es liegt nahe, dass der von der Regierung gewährte Tankrabatt von rund 17 Cent pro Liter Sprit dabei eine Rolle spielt. Allerdings läuft der Tankrabatt, wenn er nicht verlängert wird, Ende Juni aus. Und Volkswirte fürchten, dass die höheren Energiepreise erst noch nach und nach auf Lebensmittel und Dienstleistungen durchschlagen.
1: Damit es für alle etwas sicherer wird, Uber führt jetzt nach und nach eine neue App-Funktion ein, mit der man während der Fahrt Tonaufnahmen im Auto aufzeichnen kann. Neben dem In-App-Notruf etwa ist das damit das nächste Schutztool, das kommt. Ein Knopfdruck genügt, dann startet die Aufnahme. Wichtig, die Tonaufnahme wird verschlüsselt auf dem Smartphone abgespeichert. Uber kann nur darauf zugreifen, wenn was passiert ist. Ansonsten wird die Aufnahme nach 14 Tagen automatisch gelöscht. Und das waren die wichtigsten Meldungen des Tages. 104.6 RTL. 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
1: Wochenende in der City und wenig überraschend sind wieder jede Menge Demos unterwegs. Von Lichtenberg bis Reinickendorf gibt's erstmal einen Motorradkorso quer durch die City von 14 bis 16 Uhr im Bereich Landsberger Allee, Alt-Friedrichsfelde, Potsdamer Straße und Friedrichstraße etwa. Daneben noch eine Demo von Charlottenburg bis Tiergarten von 15 bis 20 Uhr über den Kudamm, Budapester Straße und Helmut-Kohl-Allee zum Beispiel. Und einen Kraneinsatz gibt's auch noch in Mitte auf der Wilhelmstraße. Der geht um ca. 6 Uhr los. Bis Sonntagabend ist die Strecke in beide Richtungen zwischen Dorotheenstraße und unter den Linden komplett gesperrt. Und geblitzt wird in Friedrichshain auf der Frankfurter Allee. 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In der Nacht sind einige Wolken unterwegs und Schauer sind auch dabei, sowie einzelne Gewitter und das bei 17 bis 13 Grad. Am Tag dann heiter bis wolkig, im Süden anfangs Schauer und Gewitter mit Temperaturen zwischen 22 und 25 Grad maximal.
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2: Hi, meine Lieben. Hello, Hashtag CoffeeLover da draußen. 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No Milk, only Soja. Und ich hab was für euch da draußen. 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Richtig gehört. Du hast Starbucks, Chaibo und Co. einfach bei dir in der Küche stehen. 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
1: Ich bin Philipp Ringe und das sind die wichtigsten Meldungen des Tages. Schneller fertig werden sie damit nicht, aber vielleicht etwas weniger nervig. Berlins Baustellen bekommen jetzt nach und nach ein neues, einheitliches Baustellenschild an die Hand. Was sich der Senat da ausgedacht hat, weiß Jan Seifert.
2: Auf dem steht dann etwa, welche Firma dort gerade baut, von wann bis wann und in wessen Auftrag. Und falls man Fragen oder doch eine Beschwerde hat oder vielleicht mal Dampf ablassen will, gibt's auch eine Infonummer, die man anrufen kann. Sollten die Bauarbeiten dann doch länger dauern als geplant, wird das auch auf dem Schild angezeigt mit der entsprechenden Begründung. Das soll für alle Berlinerinnen und Berliner mehr Klarheit bringen, was dort gerade passiert, meint Verkehrssenatorin Bonde. Und apropos Baustellen, etwa gegen solche, die gefühlt niemals fertig werden, geht der Senat ja bereits vor mit speziellen Kontrollgruppen und erste Bußgelder wurden bereits verteilt.
1: Autofahrer wird's freuen, denn eine der wichtigsten Lebensadern in der City ist bald wieder geöffnet, nämlich der Tiergartentunnel. Ab August heißt es wieder freie Fahrt, auch nachts, das berichtet der Tagesspiegel. Denn demnach gibt's nun ausreichend Personal, das den Tunnel dann überwacht. Christian Haftmann.
3: Ab August heißt das für viele Autofahrer mehr Planungssicherheit und 20 Minuten weniger Fahrzeit. So lange hat die Umfahrung nämlich gedauert. Gleiches gilt auch für die Buslinien M41 und M85 Richtung Hauptbahnhof. Auch die können dann wieder normal fahren. Ein exaktes Datum für die Wiedereröffnung gibt es aber noch nicht. Aktuell heißt es nur ab August.
1: Jedes Jahr dasselbe Problem, übervolle Regios, besonders an warmen Wochenenden, jetzt auf dem Weg in Richtung Ostsee. Mittendrin jede Menge Fahrradfahrer. Die Folge, viel dicke Luft im Zug, wortwörtlich, und auch jede Menge Verspätung, die sich durch die langen Stopps an den Stationen aufbaut. Die Lösung? Ein komplettes Fahrradverbot auf den stark überlasteten Strecken. Das schlägt jetzt zumindest der Bahnexperte Christian Böttger vor. Die Fahrradlobby sieht das wenig überraschend kritisch. Das Problem sei nicht die Radfahrer an sich, sondern das Angebot. Es brauche einfach mehr Züge auf den Strecken. Lecker saftig, aber auch saftige Preise. Erdbeeren aus Brandenburg werden dieses Jahr teurer als zuletzt, 6 Euro pro 500 Gramm. Aber es gibt günstige Alternativen. Mehr aus der Nachrichtenredaktion.
4: Grund sind laut Morgenpost neben Mindestlohn auch hohe Produktionskosten. Dennoch, für den ökologischen Fußabdruck ist es natürlich positiv, heimische Erdbeeren zu kaufen, statt Früchte, die tausende Kilometer aus Spanien rangekarrt werden. Wer bei heimischem Obst dennoch sparen will, dem empfehlen Brandenburgs Landwirte Äpfel kaufen. Weil die gerade nicht so gefragt sind, sind die Preise teils deutlich in den Keller gegangen.
1: Der Tankrabatt scheint zu wirken, denn die Inflation hat ziemlich an Tempo verloren, zeigen Zahlen vom Statistischen Bundesamt. Im Mai zogen die Preise um 2,6% an, im April noch um fast 3%. Ronny Thorau.
5: Der Iran-Krieg hat vor allem die Energiepreise in die Höhe getrieben und damit auch die Inflation im April. Nun ist die Teuerungsrate im Mai aber offenbar gedrosselt worden, ein gutes Stück, obwohl der Iran-Krieg und die Sperrung der Straße von Hormuz insbesondere weiter die Preise treiben. Es liegt nahe, dass der von der Regierung gewährte Tankrabatt von rund 17 Cent pro Liter Sprit dabei eine Rolle spielt. Allerdings läuft der Tankrabatt, wenn er nicht verlängert wird, Ende Juni aus. Und Volkswirte fürchten, dass die höheren Energiepreise erst noch nach und nach auf Lebensmittel und Dienstleistungen durchschlagen.
1: Damit es für alle etwas sicherer wird, Uber führt jetzt nach und nach eine neue App-Funktion ein, mit der man während der Fahrt Tonaufnahmen im Auto aufzeichnen kann. Neben dem In-App-Notruf etwa ist das damit das nächste Schutztool, das kommt. Ein Knopfdruck genügt, dann startet die Aufnahme. Wichtig, die Tonaufnahme wird verschlüsselt auf dem Smartphone abgespeichert. Uber kann nur darauf zugreifen, wenn was passiert ist. Ansonsten wird die Aufnahme nach 14 Tagen automatisch gelöscht. Und das waren die wichtigsten Meldungen des Tages. 104.6 RTL. 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
1: Wochenende in der City und wenig überraschend sind wieder jede Menge Demos unterwegs. Von Lichtenberg bis Reinickendorf gibt es erstmal einen Motorradkorso quer durch die City von 14 bis 16 Uhr im Bereich Landsberger Allee, Altfriedrichsfelde, Potsdamer Straße und Friedrichstraße etwa. Daneben noch eine Demo von Charlottenburg bis Tiergarten von 15 bis 20 Uhr über den Kudamm, Budapester Straße und Helmut-Kohl-Allee zum Beispiel. Und einen Kraneinsatz gibt es auch noch in Mitte auf der Wilhelmstraße, der geht um ca. 6 Uhr los. Bis Sonntagabend ist die Strecke in beide Richtungen zwischen Dorotheenstraße und unter den Linden komplett gesperrt. Und geblitzt wird in Friedrichshain auf der Frankfurter Allee. Berlin und Brandenburgs einzige Verkehrsvorhersage nur auf 104.6 RTL.
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1: In der Nacht sind einige Wolken unterwegs und Schauer sind auch dabei, sowie einzelne Gewitter und das bei 17 bis 13 Grad. Am Tag dann heiter bis wolkig, im Süden anfangs Schauer und Gewitter mit Temperaturen zwischen 22 und 25 Grad maximal.
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3: Danke euch.
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1: Ich bin Philipp Ringe und das sind die wichtigsten Meldungen des Tages. Schneller fertig werden sie damit nicht, aber vielleicht etwas weniger nervig. Berlins Baustellen bekommen jetzt nach und nach ein neues, einheitliches Baustellenschild an die Hand. Was sich der Senat da ausgedacht hat, weiß Jan Seifert.
2: Auf dem steht dann etwa, welche Firma dort gerade baut, von wann bis wann und in wessen Auftrag. Und falls man Fragen oder doch eine Beschwerde hat oder vielleicht mal Dampf ablassen will, gibt's auch eine Infonummer, die man anrufen kann. Sollten die Bauarbeiten dann doch länger dauern als geplant, wird das auch auf dem Schild angezeigt mit der entsprechenden Begründung. Das soll für alle Berlinerinnen und Berliner mehr Klarheit bringen, was dort gerade passiert, meint Verkehrssenatorin Bonde. Und apropos Baustellen, etwa gegen solche, die gefühlt niemals fertig werden, geht der Senat ja bereits vor mit speziellen Kontrollgruppen und erste Bußgelder wurden bereits verteilt.
1: Autofahrer wird's freuen, denn eine der wichtigsten Lebensadern in der City ist bald wieder geöffnet, nämlich der Tiergartentunnel. Ab August heißt es wieder freie Fahrt, auch nachts, das berichtet der Tagesspiegel. Denn demnach gibt's nun ausreichend Personal, das den Tunnel dann überwacht. Christian Haftmann.
3: Ab August heißt das für viele Autofahrer mehr Planungssicherheit und 20 Minuten weniger Fahrzeit. So lange hat die Umfahrung nämlich gedauert. Gleiches gilt auch für die Buslinien M41 und M85 Richtung Hauptbahnhof. Auch die können dann wieder normal fahren. Ein exaktes Datum für die Wiedereröffnung gibt es aber noch nicht. Aktuell heißt es nur ab August.
1: Jedes Jahr dasselbe Problem, übervolle Regios, besonders an warmen Wochenenden, jetzt auf dem Weg in Richtung Ostsee. Mittendrin jede Menge Fahrradfahrer. Die Folge, viel dicke Luft im Zug, wortwörtlich, und auch jede Menge Verspätung, die sich durch die langen Stopps an den Stationen aufbaut. Die Lösung? Ein komplettes Fahrradverbot auf den stark überlasteten Strecken. Das schlägt jetzt zumindest der Bahnexperte Christian Böttger vor. Die Fahrradlobby sieht das wenig überraschend kritisch. Das Problem sei nicht die Radfahrer an sich, sondern das Angebot. Es brauche einfach mehr Züge auf den Strecken. Lecker saftig, aber auch saftige Preise. Erdbeeren aus Brandenburg werden dieses Jahr teurer als zuletzt. 6 Euro pro 500 Gramm. Aber es gibt günstige Alternativen. Mehr aus der Nachrichtenredaktion.
4: Grund sind laut Morgenpost neben Mindestlohn auch hohe Produktionskosten. Dennoch, für den ökologischen Fußabdruck ist es natürlich positiv, heimische Erdbeeren zu kaufen, statt Früchte, die tausende Kilometer aus Spanien rangekarrt werden. Wer bei heimischem Obst dennoch sparen will, dem empfehlen Brandenburgs Landwirte Äpfel kaufen. Weil die gerade nicht so gefragt sind, sind die Preise teils deutlich in den Keller gegangen.
1: Der Tankrabatt scheint zu wirken, denn die Inflation hat ziemlich an Tempo verloren, zeigen Zahlen vom Statistischen Bundesamt. Im Mai zogen die Preise um 2,6% an, im April noch um fast 3%. Ronny Thorau.
5: Der Iran-Krieg hat vor allem die Energiepreise in die Höhe getrieben und damit auch die Inflation im April. Nun ist die Teuerungsrate im Mai aber offenbar gedrosselt worden, ein gutes Stück, obwohl der Iran-Krieg und die Sperrung der Straße von Hormuz insbesondere weiter die Preise treiben. Es liegt nahe, dass der von der Regierung gewährte Tankrabatt von rund 17 Cent pro Liter Sprit dabei eine Rolle spielt. Allerdings läuft der Tankrabatt, wenn er nicht verlängert wird, Ende Juni aus. Und Volkswirte fürchten, dass die höheren Energiepreise erst noch nach und nach auf Lebensmittel und Dienstleistungen durchschlagen.
1: Damit es für alle etwas sicherer wird, Uber führt jetzt nach und nach eine neue App-Funktion ein, mit der man während der Fahrt Tonaufnahmen im Auto aufzeichnen kann. Neben dem In-App-Notruf etwa ist das damit das nächste Schutztool, das kommt. Ein Knopfdruck genügt, dann startet die Aufnahme. Wichtig, die Tonaufnahme wird verschlüsselt auf dem Smartphone abgespeichert. Uber kann nur darauf zugreifen, wenn was passiert ist. Ansonsten wird die Aufnahme nach 14 Tagen automatisch gelöscht. Und das waren die wichtigsten Meldungen des Tages. 104.6 RTL. 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
1: Wochenende in der City und wenig überraschend sind wieder jede Menge Demos unterwegs. Von Lichtenberg bis Reinickendorf gibt es erstmal einen Motorradkorso quer durch die City von 14 bis 16 Uhr im Bereich Landsberger Allee, Alt-Friedrichsfelde, Potsdamer Straße und Friedrichstraße etwa. Daneben noch eine Demo von Charlottenburg bis Tiergarten von 15 bis 20 Uhr über den Kudamm, Budapester Straße und Helmut-Kohl-Allee zum Beispiel. Und einen Kraneinsatz gibt es auch noch in Mitte auf der Wilhelmstraße, der geht um ca. 6 Uhr los. Bis Sonntagabend ist die Strecke in beide Richtungen zwischen Dorotheenstraße und unter den Linden komplett gesperrt. Und geblitzt wird in Friedrichshain auf der Frankfurter Allee. Berlin und Brandenburgs einzige Verkehrsvorhersage nur auf 104.6 RTL.
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1: In der Nacht sind einige Wolken unterwegs und Schauer sind auch dabei, sowie einzelne Gewitter und das bei 17 bis 13 Grad. Am Tag dann heiter bis wolkig, im Süden anfangs Schauer und Gewitter, mit Temperaturen zwischen 22 und 25 Grad maximal.
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1: Hi, ihr Cuties. It's me, Davina.
2: Und Shania.
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1: Papa, help! Wir wollen Gitarre spielen lernen. Kauf uns eine.
3: Tja, ihr Instagrazien, zum Gitarrespielen fehlen euch dann immer noch drei Dinge. Der Platz in der Fußgängerzone, der Hut, der vor euch liegt und ein Masterabschluss an der Musikhochschule.
1: Wofür ist denn der Hut da?
3: Ach, keine Ahnung. Ich gehe da immer nur dran vorbei.
4: Robert, da soll man Geld reinschmeißen.
3: Ach so. Na gut, Glück gehabt. Ich habe immer nur Plastik dabei.

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1: Ich bin Philipp Ringe und das sind die wichtigsten Meldungen des Tages. Schneller fertig werden sie damit nicht, aber vielleicht etwas weniger nervig. Berlins Baustellen bekommen jetzt nach und nach ein neues, einheitliches Baustellenschild an die Hand. Was sich der Senat da ausgedacht hat, weiß Jan Seifert.
2: Auf dem steht dann etwa, welche Firma dort gerade baut, von wann bis wann und in wessen Auftrag. Und falls man Fragen oder doch eine Beschwerde hat oder vielleicht mal Dampf ablassen will, gibt's auch eine Infonummer, die man anrufen kann. Sollten die Bauarbeiten dann doch länger dauern als geplant, wird das auch auf dem Schild angezeigt mit der entsprechenden Begründung. Das soll für alle Berlinerinnen und Berliner mehr Klarheit bringen, was dort gerade passiert, meint Verkehrssenatorin Bonde. Und apropos Baustellen, etwa gegen solche, die gefühlt niemals fertig werden, geht der Senat ja bereits vor mit speziellen Kontrollgruppen und erste Bußgelder wurden bereits verteilt.
1: Autofahrer wird's freuen, denn eine der wichtigsten Lebensadern in der City ist bald wieder geöffnet, nämlich der Tiergartentunnel. Ab August heißt es wieder freie Fahrt, auch nachts, das berichtet der Tagesspiegel. Denn demnach gibt's nun ausreichend Personal, das den Tunnel dann überwacht. Christian Haftmann.
3: Ab August heißt das für viele Autofahrer mehr Planungssicherheit und 20 Minuten weniger Fahrzeit. So lange hat die Umfahrung nämlich gedauert. Gleiches gilt auch für die Buslinien M41 und M85 Richtung Hauptbahnhof. Auch die können dann wieder normal fahren. Ein exaktes Datum für die Wiedereröffnung gibt es aber noch nicht. Aktuell heißt es nur ab August.
1: Jedes Jahr dasselbe Problem, übervolle Regios, besonders an warmen Wochenenden, jetzt auf dem Weg in Richtung Ostsee. Mittendrin jede Menge Fahrradfahrer. Die Folge, viel dicke Luft im Zug, wortwörtlich, und auch jede Menge Verspätung, die sich durch die langen Stopps an den Stationen aufbaut. Die Lösung, ein komplettes Fahrradverbot auf den stark überlasteten Strecken, das schlägt jetzt zumindest der Bahnexperte Christian Böttger vor. Die Fahrradlobby sieht das wenig überraschend kritisch, das Problem seien nicht die Radfahrer an sich, sondern das Angebot, es brauche einfach mehr Züge auf den Strecken. Lecker saftig, aber auch saftige Preise. Erdbeeren aus Brandenburg werden dieses Jahr teurer als zuletzt, 6 Euro pro 500 Gramm. Aber es gibt günstige Alternativen. Mehr aus der Nachrichtenredaktion.
4: Grund sind laut Morgenpost neben Mindestlohn auch hohe Produktionskosten. Dennoch, für den ökologischen Fußabdruck ist es natürlich positiv, heimische Erdbeeren zu kaufen, statt Früchte, die tausende Kilometer aus Spanien rangekarrt werden. Wer bei heimischem Obst denn noch sparen will, dem empfehlen Brandenburgs Landwirte Äpfel kaufen. Weil die gerade nicht so gefragt sind, sind die Preise teils deutlich in den Keller gegangen.
1: Der Tankrabatt scheint zu wirken, denn die Inflation hat ziemlich an Tempo verloren, zeigen Zahlen vom Statistischen Bundesamt. Im Mai zogen die Preise um 2,6% an, im April noch um fast 3%. Ronny Thorau.
5: Der Iran-Krieg hat vor allem die Energiepreise in die Höhe getrieben und damit auch die Inflation im April. Nun ist die Teuerungsrate im Mai aber offenbar gedrosselt worden, ein gutes Stück, obwohl der Iran-Krieg und die Sperrung der Straße von Hormuz insbesondere weiter die Preise treiben. Es liegt nahe, dass der von der Regierung gewährte Tankrabatt von rund 17 Cent pro Liter Sprit dabei eine Rolle spielt. Allerdings läuft der Tankrabatt, wenn er nicht verlängert wird, Ende Juni aus. Und Volkswirte fürchten, dass die höheren Energiepreise erst noch nach und nach auf Lebensmittel und Dienstleistungen durchschlagen.
1: Damit es für alle etwas sicherer wird, Uber führt jetzt nach und nach eine neue App-Funktion ein, mit der man während der Fahrt Tonaufnahmen im Auto aufzeichnen kann. Neben dem In-App-Notruf etwa ist das damit das nächste Schutztool, das kommt. Ein Knopfdruck genügt, dann startet die Aufnahme. Wichtig, die Tonaufnahme wird verschlüsselt auf dem Smartphone abgespeichert. Uber kann nur darauf zugreifen, wenn was passiert ist. Ansonsten wird die Aufnahme nach 14 Tagen automatisch gelöscht. Und das waren die wichtigsten Meldungen des Tages. 104.6 RTL. 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
1: Wochenende in der City und wenig überraschend sind wieder jede Menge Demos unterwegs. Von Lichtenberg bis Reinickendorf gibt es erstmal einen Motorradkorso quer durch die City von 14 bis 16 Uhr im Bereich Landsberger Allee, Alt-Friedrichsfelde, Potsdamer Straße und Friedrichstraße etwa. Daneben noch eine Demo von Charlottenburg bis Tiergarten von 15 bis 20 Uhr über den Kudamm, Budapester Straße und Helmut-Kohl-Allee zum Beispiel. Und einen Kraneinsatz gibt es auch noch in Mitte auf der Wilhelmstraße, der geht um ca. 6 Uhr los. Bis Sonntagabend ist die Strecke in beide Richtungen zwischen Dorotheenstraße und unter den Linden komplett gesperrt. Und geblitzt wird in Friedrichshain auf der Frankfurter Allee. 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
1: In der Nacht sind einige Wolken unterwegs und Schauer sind auch dabei, sowie einzelne Gewitter und das bei 17 bis 13 Grad. Am Tag dann heiter bis wolkig, im Süden anfangs Schauer und Gewitter mit Temperaturen zwischen 22 und 25 Grad maximal.
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1: Ich bin Julius Alexandrian. Guten Morgen. Ein Kind aus Berlin-Altohn-Schönhausen wird vermisst. Der zweijährige Alex war von einem Bekannten der Mutter abgeholt und nicht mehr nach Hause gebracht worden. Die Polizei sucht dringend Hinweise. Der Junge hat kurze dunkle Haare und trug zuletzt schwarze Shorts, ein rotes T-Shirt mit einem gelben Stern und ein dunkelblaues Spider-Man-Basecap. Ein Foto von Alex ist im Internet zu finden. Verkehrschaos in den Alpen befürchtet. Rund um den Brenner sind heute alle auf Ausnahmezustand eingestellt. Für eine Demonstration wird die wichtige Nord-Süd-Strecke komplett gesperrt. Reisende und Anwohner müssen ausweichen. Für uns vor Ort Matthias Röder.
2: Die Ungewissheit ist weiterhin groß, welche Konsequenzen die mehrstündige Blockade des Brenners haben wird. Verkehrsverbände warnen vor einem Verkehrskollaps. Die Polizei erklärt jegliche Prognosen für unseriös. Normalerweise passieren jedenfalls Zehntausende Autos tagsüber den Alpenpass. Ausweichstrecken scheinen für Reisende unattraktiv, denn auch die dürften überlastet sein. Die Demonstration, die Anlass für die Sperre ist, sollte gegen 16.30 Uhr vorbei sein. Um 19 Uhr soll die Strecke in Österreich wieder freigegeben werden.
1: Eine Unwetterfront mit Gewitter und kräftigem Regen ist am Abend und in der Nacht über Teile Nordrhein-Westfalens gezogen. Vielerorts stürzten Bäume um, Keller liefen voll und Straßen wurden überflutet. Auch der Bahnverkehr war betroffen. Diana Kramer.
3: Weil umgestürzte Bäume und Äste auf Gleisen oder Oberleitungen lagen, mussten einige Bahnstrecken zeitweise gesperrt werden. Mehrere ICE und Regionalzüge mussten in Bahnhöfen warten, bis die Strecken wieder geräumt waren. In den Einsatzzentralen gingen im Sekundentakt Notrufe ein. Von der Feuerwehr in Münster hieß es am Abend, wir haben Vollalarm. Ein Open-Air-Konzert musste abgebrochen werden und aus einem Nebenfluss der Ems wurden zwei Ruderer gerettet. Sie hatten sich mit letzter Kraft an einen Baum in Ufernähe geklammert. In NRW, Teilen von Niedersachsen und Bremen rückten Feuerwehren zu hunderten Einsätzen aus.
1: Rund zwei Wochen vor der Fußball-Weltmeisterschaft fordern Unionspolitiker Adidas auf, Kindertrikots günstiger anzubieten. Stefan Meyer, sportpolitischer Sprecher der Unionsfraktion, sagte der Rheinischen Post, 75 Euro für ein Kindertrikot seien für viele Familien eine enorme finanzielle Herausforderung. Einfluss auf die Trikotpreise hat die Politik allerdings nicht. 104.6 RTL, immer 10 Minuten früher auf den Punkt informiert. 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Noch herrscht die samstagmorgendliche Ruhe auf den Straßen der Hauptstadt. Einige Sperrungen in der City habe ich aber. Auf der Wilhelmstraße gibt es heute beispielsweise einen Kraneinsatz. Die Straße ist bis morgen Abend in beiden Richtungen zwischen Dorotheenstraße und unter den Linden voll gesperrt, auch für Radfahrer. Und auch die Zillestraße in Charlottenburg ist dicht zwischen Richard-Wagner-Straße und Wilmersdorfer Straße in beiden Richtungen und das noch bis kommenden Freitag. Geblitzt wird gerade auf der Potsdamer Straße in Schöneberg und auf der Stromstraße in Moabit. Staus und Blitzer bitte melden unter 030 884 84110. 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Heute durchaus wieder ein bisschen freundlicher, mit einem Wechsel aus etwas Sonne und einigen mal mehr, mal weniger dicken Wolken bei 22 bis 26 Grad in der Spitze. Auch morgen meist trocken mit Sonne und Wolken im Mix bei 20 bis 26 Grad.
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1: Ich bin Julius Alexandrian. Guten Morgen. Gefährliche Fallen auf der beliebten Plansche an der Singerstraße entdeckt. Im Boden der Spiel- und Wasserfläche steckten kleine verrostete Drahtstücke. Mindestens 2 Kinder haben sich bereits verletzt. Die Behörden gehen davon aus, dass die Metallstücke absichtlich ausgelegt worden sind, um die Nutzung der Anlage zu stören oder zu verhindern, berichtet BZ Online. Die Berliner Stadtreinigung und das Ordnungsamt kontrollieren das Areal demnach jetzt besonders gründlich. Die Polizei ermittelt wegen gefährlicher Körperverletzung. Ist die FDP noch zu retten? Nach den letzten Wahlpleiten steckt die Partei in der größten Krise ihrer Geschichte. Jetzt soll es allerdings mit einem neuen Vorsitzenden wieder aufwärts gehen. Beim Parteitag in Berlin soll heute der bisherige Vize Wolfgang Kubicki zum Vorsitzenden gewählt werden. Thomas Thonfeld weiß mehr.
2: Die FDP setzt jetzt auf Erfahrung und Einigkeit. Denn einen Gegenkandidaten hat der 74-jährige bisherige Vize Wolfgang Kubicki nicht. Sowohl noch Parteichef Dürr als auch der FDP-Vorsitzende in NRW Höhne wollten keine Kampfkandidatur gegen den erfahrenen Politprofi und ehemaligen Bundestagsvizepräsidenten. Zwar scheint die FDP in Umfragen schon ein bisschen von Kubickis Bekanntheit zu profitieren, trotzdem 66% glauben in einer Forsa-Umfrage nicht daran, dass er die Liberalen zurück in den Bundestag führt.
1: In den Alpen droht heute ein großes Verkehrschaos. Der Brennerpass wird wegen einer Demonstration stundenlang für den Verkehr gesperrt. Das gilt für die Brennerautobahn und alle Nebenstrecken. Erst heute Abend kann der Verkehr wieder anrollen. Mit der Demo wollen viele Anwohner der Strecke gegen Lärm und Abgase protestieren. Gute Nachricht für Erdbeerfans, regionale Erdbeeren sind gerade verhältnismäßig günstig. Vergangene Woche lag der durchschnittliche Preis für ein Kilo deutsche Erdbeeren bei 6,15 Euro. Damit ist wohl der Tiefstpreis der Saison erreicht. Ronny Thorau weiß mehr.
3: Üblicherweise fallen die Erdbeerpreise ab dem Start der Saison langsam bis zu einem Tiefpunkt, der scheint ungefähr jetzt zu sein. Der Grund ist das große Angebot, denn inzwischen wird in allen Anbauregionen fleißig geerntet. Da landen viele regionale Erdbeeren in den Schalen, auf Märkten, beim Hofverkauf oder im Supermarkt. Vergleicht man die Tiefspreise jetzt allerdings mit letztem Jahr, liegen sie rund 25 Cent höher. Günstiger wird es meist im Supermarkt und auch direkt vom Obstbauern kann es immer mal besonders günstige Angebote geben, zum Beispiel abends.
1: 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Noch herrscht die samstagmorgendliche Ruhe auf den Straßen der Hauptstadt. Einige Sperrungen in der City habe ich aber. Auf der Wilhelmstraße gibt es heute beispielsweise einen Kraneinsatz. Die Straße ist bis morgen Abend in beiden Richtungen zwischen Dorotheenstraße und unter den Linden voll gesperrt, auch für Radfahrer. Und auch die Zillestraße in Charlottenburg ist dicht, zwischen Richard-Wagner-Straße und Wilmersdorfer Straße in beiden Richtungen und das noch bis kommenden Freitag. Geblitzt wird gerade auf der Potsdamer Straße in Schöneberg und auf der Stromstraße in Moabit. Staus und Blitzer bitte melden unter 030 884 8410. 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RTL-Wetter. Sonne und Wolken im Mix heute. Dabei bleibt es meistens trocken. Vor allem am Abend ist es verbreitet freundlich. Die Höchstwerte liegen zwischen 22 und 26 Grad. Auch morgen meist trocken. Sonne und Wolken wechseln sich ab bei 20 bis 26 Grad.
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2: Guten Morgen, 8 Uhr am Samstag. Willkommen im RTL-Wochenende.
3: Hey, guten Morgen.
2: Mit dem Besten von Arno und der Morgencrew. Hier sind Simon und Verena. Das ist dein Start ins Wochenende mit der lustigsten Beichte des Sommers. Guilty Pleasures der Morgencrew-Hörer. Ja. Was sie heimlich feiern und sich eigentlich doch so ein bisschen dafür schämen, weil es ist peinlich.
3: Kann man so sagen,
2: ein paar Minuten.

0: Guten Morgen, Nico Santos auf 104.6 RTL. Hier ist das Beste von Arno und der Morgencrew Berlins und Brandenburgs lustigste Morgensendung. Heute Samstag, der 30. Mai und wir starten in dieses Wochenende, wie es sich gehört, für die Morgencrew. Mit Trash.
1: Klar.
0: Aber mit Trash at its best.
1: Ja, genau. Jeder hat doch irgendwie diese eine Guilty Pleasure Serie oder Film, ne, wo man sagt, ja, gucke ich halt gerne, aber irgendwie doch so allgemein vielleicht ein bisschen unangenehm. Vom Reality-TV bis Rosamunde Pilcher, vom Teleshopping bis Traumschiff, also...
0: Nichts gegen Traumschiff, bitteschön. Also,
1: nein, auf gar keinen Fall.
0: Was feierst du, bei dem andere mit dem Kopfschütteln und Fragezeichen im Gesicht haben? Was ist dein Guilty Pleasure?
2: Mein Guilty Pleasure ist, dass ich manchmal zum Einschlafen noch alte Bibel Blocksberg-Folgen gucke. Neulich hatte ich dann auf meinem Sperrbildschirm die ganzen Folgen angezeigt und dann war es mir richtig peinlich, wenn mir Leute aufs Handy gucken, sie nicht denken, ich würde die ganze Zeit nur Bibel Blocksberg schauen.
3: Größtes Guilty Pleasure ist ganz klar Riverdale. Ich weiß nicht, wie die Serie es geschafft hat, gleichzeitig Highschool-Drama, Mordfälle, Sekten, Gangkriege und komplett absurde Wendungen in eine Folge zu packen. Andere schütteln meistens immer nur den Kopf, wenn ich darüber erzähle, aber ich sitze dann jedes Mal gespannt da und denke mir, ja, krasser und verrückter kann es eigentlich nicht werden. Genau das finde ich total cool.
4: Hallo, also mein Guilty Pleasure ist natürlich, wer könnte es erraten, Prominent getrennt oder Temptation Island. Oh. Wirklich, sobald die erste Folge draußen ist, muss ich die schauen. Es ist mir komplett egal, wie sehr ich anderen Leuten

0: ihm damit auf den Keks gehe, weil es einfach viel zu gut ist.
1: Da muss einer nur müde schmunzeln. Guten Morgen, Andi.
2: Hi, Andi.
3: Guten Morgen.
1: Jetzt sind wir mal gespannt. Was schaust du denn, was dir peinlich ist?
3: Mein Guilty Pleasure ist, also ich schaffe es mindestens ja ein- bis zweimal auf jeden Fall Mama Mia zu schauen und ich heule immer an den gleichen Stellen.
2: Ein- bis zweimal pro Tag oder Woche oder wie?
3: Nee, pro Tag nicht, aber tatsächlich ist auch die Mamma Mia Playlist in meinem Daily Reply drin und mindestens ein Song aus dem Soundtrack kommt drin vor.
1: Hui, das ABBA-Musical Mamma Mia, darüber reden wir. Ne? Wie oft hast du das schon gebeichtet und wie waren so die Reaktionen in deinem Umfeld?
3: Ich glaube, mein engeres Umfeld hat sich damit arrangiert und kommt damit zurecht, weil ich das dementsprechend auch auf den sozialen Medien poste, aber die Gesichter sind doch immer wieder ein bisschen überraschend, weil man, ich glaube, das dann überhaupt nicht erwartet.
2: Du. Aber an sich finde ich es ganz toll, muss ich dir ehrlich sagen.
1: Ja, da haben wir auch noch den René, der schmunzelt da nur. Guten Morgen, René.
2: Hallo, René.
4: Guten Morgen, ihr beiden.
1: Hi. Also, dein Guilty Pleasure, wir sind sehr gespannt.
4: Ja, also ich schaue ungefähr seit 11 Jahren Sturm der Liebe, die Daily Soap in der ARD.
2: Ach, die gibt's noch?
1: Du, die hat ja noch weniger tiefgründige Dialoge als das Traumschiff.
4: Ja, aber dafür hat sie schöne Bilder, schöne Videos und schöne Melodien.
1: Aha, und wie reagieren so deine Kumpels, wenn du sagst, ja, sorry, dass ich zu spät zum Sport komme, ich musste noch Sturm der Liebe zu Ende gucken?
4: Ich muss sagen, mit meinen Kumpels habe ich darüber noch nie gesprochen.
2: Oh, okay.
4: Aber ich kann dir sagen, meine Kinder, also mein jüngster Sohn, der ist 14 und wenn er nach Hause kommt, fragt er mich, Papa, hast du schon die neue Folge geguckt? Ich sage, nee. Und dann gucken wir die beide gemeinsam.
2: Das ist ja richtig
1: das
2: geil.
1: Das ist ja super geil. Ein Familien-Guilty Pleasure.
2: Ja, sehr gut.
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0: 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Guten Morgen, Berlin zum Brandenburgs Hitradio. Das Beste aus einer Woche Ahnung. Die Morgenshow. Berlin zum Brandenburgs lustigste Morgensendung. Mit dem Highlights aus den Trends des Social Nets diese Woche. Außer Grilltipps und Eiscremesorten. Verena hat's gescannt. Leg los.
1: Ja, ich habe einen Grund, Toy Story 5 im Original anzugucken, denn Bad Bunny hat in dem Film mitgesprochen. Und zwar spricht er eine Pizza mit Sonnenbrille und einen kleinen akustischen Eindruck gibt's auch schon. Ja, da hört man ihn lachen. Das ist ein erster Teaser. Okay. Aber im Netz rasten alle schon komplett aus über diese Pizza mit Brille, die er da spricht. Wie auch immer, die in dem Film auftreten wird. Aha. Große Diskussion ja auch im Netz, ob es eine gute Idee ist, dass das ganze Spielzeug in Toy Story jetzt älter geworden ist. Die Fotos von Cowboy-Sheriff Woodys Halbglatze sind auch schon viral gegangen. Also es erwartet uns einiges. Toy Story 5 startet am 19. Juni im Kino.
0: Und wenn du jetzt auch nur gehört hast, Pizza mit Brille, Bad Bunny, was, Woody, Halbglatze, es lässt sich alles googeln oder du fragst ja, deine Kinder.
1: So nämlich.
0: Dankeschön, Verena. Mehr Trends wieder Montag früh, 20 nach 6 und natürlich immer zum Nachhören auf unserer Homepage.
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1: Hallo
0: Guten
1: am Samstag.
0: Morgen. Hier sind Simon und Verena mit den Besten aus einer Woche, Arno und die Morgenshow.
1: Morgen.
0: Berlin zum Brandenburgs lustigste Morgensendung. Das Morgenshow Hollywood Handy. Jede Woche ja die größten Film- und Serienstars am Studiotelefon.
1: Hey,
0: heute ein ziemlich kleiner Star. Hm? Nein, nicht schon wieder Tom Cruise, sondern SpongeBob Schwammkopf.
1: Ja, ist ganz gut bei dem Wetter, so ein Sprung ins Wasser. Deswegen haben wir uns mal durch die besten Sprüche vom berühmtesten Meeresbewohner gewühlt und damit am Telefon mal ein bisschen Essen bestellt.
0: Allerdings bei jemandem, der überhaupt nichts bestellt hatte.
1: Ach so, ja,
0: hier
1: stimmt.
0: Ist das Hollywood Handy mit SpongeBob.
2: Schönen guten Tag.
3: Hallo.
2: Hallo.
3: Moin, moin.
2: Morgen, morgen.
3: Wie geht es Ihnen?
2: Wer ist denn da?
3: Ich bin SpongeBob.
2: Ja und?
3: Alles okay?
2: Ja.
3: Hat jemand einen Triple Burger Spezial bestellt?
2: Nee, haben wir nicht bestellt. Sonst noch irgendwas?
3: Wie war das? Dreifacher Doppelnussbecher?
2: Nee, wir haben nicht angerufen.
3: Was? Oh. Hey, Moment mal.
2: Ja?
3: Bestellung ausgeführt.
2: Ja, ist schön, aber da bist du immer noch falsch bei uns.
3: Wirklich nicht?
2: Also sonst noch irgendwas, weil sonst lege ich jetzt wieder auf, das ist mir zu blöde hier mit dir.
3: Na und?
2: Punkt aus, fertig. So, und jetzt willst du jetzt nochmal anrufen, wenn ich auflege oder was?
3: Ja, einmal.
2: Also, mach's gut und ruf dich nochmal an.
4: Ich bin ein taubes Nüsschen, yeah. Du bist ein taubes Nüsschen, yeah. Wir alle sind taube Nüsschen, yeah. 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
5: Ja.
3: Hat jemand einen Triple Burger Spezial bestellt?
5: Ich glaube jetzt nicht.
3: Bestellung ausgeführt.
5: Schon wieder?
3: Was?
5: Ob Sie das schon wieder sind?
3: Ja.
5: Sie haben doch gerade eben schon mit meinem Mann gesprochen.
3: Ja.
5: Hat ich Ihnen nicht deutlich gesagt, dass er mit Ihnen nichts zu tun haben will und dass Sie uns in Ruhe lassen sollen?
3: Ja, ja.
5: Was soll denn das jetzt?
3: Wie war das? Dreifacher Doppelnussbecher?
5: Wir haben nichts bestellt.
3: Triple Burger Spezial.
5: Es hat hier niemand etwas bestellt und jetzt lassen Sie uns gefälligst in Ruhe.
3: Bestellung ausgeführt.
5: Es gibt keine Bestellung mehr. Sag mal, hast du sie doch alle?
3: Ich kapier's leider nicht.
5: Ja, scheinbar nicht, nee. Hier bei uns unter dieser Nummer hat niemand etwas bestellt. Ist das jetzt klar?
3: Ach so, jetzt kapier ich das.
5: Möchte jetzt auch bitte nicht mehr, dass Sie hier nochmal anrufen, weil Sie belästigen uns hier.
3: Na dann, viel Glück.
5: Das ist ein Geschäftstelefon.
3: Ja, ja.
5: Wo ist denn sowas?
3: Wo waren wir stehen geblieben?
5: Dass Sie hier nichts herliefern, weil wir nichts bestellt haben. Ist das jetzt klar? Es reicht jetzt.
3: Wie war das? Dreifacher Doppelnussbecher?
5: Aber du hast sie doch nicht alle, du Vogel. Wir wollen nichts mit dir zu tun haben. Raspet jetzt.
3: Reißen Sie sich zusammen.
5: Wer reißt sich denn hier nicht zusammen?
3: Das macht mich ziemlich stinkig.
5: Aha, da fällt mir gar nichts mehr ein. So, und jetzt legen wir auf und damit ist das Gespräch beendet und Sie rufen hier auch nicht mehr an. Wir haben nichts bestellt. Sie wollen nichts von uns und wir nicht von Ihnen. Ist das klar?
3: Jetzt geht's zur Sache, Freunde. Yeah.
5: Oh. Beendet das Gespräch. Wiederhören.
3: Jetzt hören Sie mir mal zu.
5: Ich höre überhaupt nicht mehr zu. Wir legen jetzt auf und damit hat sich das.
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1: Die Liste wird immer länger. It goes on and on and on. Der neueste Song für Hörer kommt jetzt von Anna.
2: Guten Morgen.
3: Hi.
4: Guten Morgen.
2: Hallo.
1: Was hast du für uns? Um welchen Song geht's?
4: Ja, und zwar habe ich Milo mit Little in the Middle.
1: Ja.
2: Da sind wir gespannt auf die deutsche Stelle, Anna. Erzähl mal.
4: Ja, und zwar bei 1 Minute 25 verstehe ich immer, warst du schon auf dem Bauch?
1: Warst du schon auf dem Bauch? Spiel mal die Stelle. Warst du schon auf dem Bauch? Ja, nochmal, ja.
2: Warst du schon auf dem Bauch?
1: Ja. Ja, toll, Anna. Also Grüße an alle, die in der prallen Sonne heute auf dem Bau arbeiten. Und dir, Dankeschön fürs Finden.
2: Sehr gut gefunden. Danke. Schick uns gerne auch deine Songverhörer einfach auf Insta oder per WhatsApp 030 884 8484.
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5: Ich bin Julius Alexandrian. Guten Morgen. Ein Kind aus Berlin-Althohen-Schönhausen wird vermisst. Der zweijährige Alex war von einem Bekannten der Mutter abgeholt und nicht mehr nach Hause gebracht worden. Die Polizei sucht dringend Hinweise. Der Junge hat kurze dunkle Haare und trug zuletzt schwarze Shorts, ein rotes T-Shirt mit einem gelben Stern und ein dunkelblaues Spider-Man-Basecap. Ein Foto von Alex ist im Internet zu finden. Verkehrschaos in den Alpen befürchtet. Rund um den Brenner sind heute alle auf Ausnahmezustand eingestellt. Für eine Demonstration wird die wichtige Nord-Süd-Strecke komplett gesperrt. Reisende und Anwohner müssen ausweichen. Für uns vor Ort Matthias Röder.
6: Die Ungewissheit ist weiterhin groß, welche Konsequenzen die mehrstündige Blockade des Brenners haben wird. Verkehrsverbände warnen vor einem Verkehrskollaps. Die Polizei erklärt jegliche Prognosen für unseriös. Normalerweise passieren jedenfalls zehntausende Autos tagsüber den Alpenpass. Ausweichstrecken scheinen für Reisende unattraktiv, denn auch die dürften überlastet sein. Polizei und Hilfsorganisationen haben sich auf einen möglichen Großeinsatz vorbereitet. Die Demonstration, die Anlass für die Sperre ist, sollte gegen 16.30 Uhr vorbei sein. Um 19 Uhr soll die Strecke in Österreich wieder freigegeben werden.
5: Rund zwei Wochen vor der Fußball-Weltmeisterschaft fordern Unionspolitiker Adidas auf, Kindertrikots günstiger anzubieten. Stefan Meyer, sportpolitischer Sprecher der Unionsfraktion, sagte der Rheinischen Post, 75 Euro für ein Kindertrikot seien für viele Familien eine enorme finanzielle Herausforderung. Alle würden wollen, dass die Fußballnationalmannschaft auch bei den Kindern viele Fans habe und dazu gehöre auch das Trikot, so der CSU-Mann. Einfluss auf die Trikotpreise hat die Politik allerdings nicht. Im Berliner Olympiastadion wird heute Musikgeschichte geschrieben. Wenn am Abend die kalifornische Rockband Metallica auftritt, werden so viele Menschen wie noch nie dort sein. Mehr von Jan Seifert.
7: 95.000 Besucher, das größte Stadionkonzert Deutschlands. Möglich macht's der Bühnenaufbau in der Mitte, damit die Besucher drumherum Platz nehmen können. Während bei Fußballspielen das Olympiastadion in der Regel mit 74.000 als voll gilt, passen so nochmal mehr als 20.000 Menschen rein. Hinter den Kulissen sorgen rund 1.000 Techniker dafür, dass alles reibungslos läuft. Das Konzert ist seit Wochen restlos ausverkauft.
5: 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Noch herrscht die samstagmorgendliche Ruhe auf den Straßen der Hauptstadt. Einige Sperrungen in der City habe ich aber. Auf der Wilhelmstraße gibt es heute beispielsweise einen Kraneinsatz. Die Straße ist bis morgen Abend in beiden Richtungen zwischen Dorotheenstraße und unter den Linden voll gesperrt, auch für Radfahrer. Und auch die Zillestraße in Charlottenburg ist dicht, zwischen Richard-Wagner-Straße und Wilmersdorfer Straße in beiden Richtungen und das noch bis kommenden Freitag. Geblitzt wird gerade auf der Potsdamer Straße in Schöneberg und auf der Stromstraße in Moabit. Staus und Blitzer, bitte melden unter 030 884 8410. 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Sonne und Wolken im Mix heute. Dabei bleibt es meistens trocken, vor allem am Abend ist es verbreitet freundlich. Die Höchstwerte liegen zwischen 22 und 26 Grad. Auch morgen meist trocken, Sonne und Wolken wechseln sich ab bei 20 bis 26 Grad.
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2: 9 Uhr, guten Morgen, willkommen im RTL-Wochenende. Schönen ist das Samstag. Beste von Arno und der Morgencrew
3: Morgen.
2: Mit Simon und Verena am Samstag. Dranbleiben jetzt fürs verlogenste Spiel der Radiogeschichte. Mythos, Märchen, Morgencrew. Ja. Schaffst du es, die Wahrheit zu entlarven? Mach den Test in ein paar Minuten.

0: 104.6 RTL Wochenende. Olivia Dean, Männer in Yeet. Guten Morgen, ist das Beste aus einer Woche. Arno und die Morgenshow. Berlins und Brandenburgs lustigste Morgensendung. Heute Abend ist ja Champions League Finale. Paris Saint-Germain gegen den FC Arsenal.
1: Schon wieder was?
0: Ja, aber es ist das letzte Spiel der offiziellen Saison.
1: Das höre ich immer.
0: Ja, danach kommt nur noch die Fußball-Weltmeisterschaft. So. Aber vor dem Champions League Finale gibt es so eine Art Champions League in Sachen Nervenkitzel. Ja. Und zwar zwischen zwei namentlich nicht weiter genannten, aber anwesenden Personen. Hör mal hier.
1: Oha.
0: Mareike, guten Morgen.
1: Hi Mareike.
0: Willkommen zurück als Spielleiterin.
1: Ich habe mich schon vermisst, ne? Guten Morgen, Süßen.
0: Ein Thema, drei Storys.
1: Richtig.
0: Und welche Story davon stimmt?
1: Ah, genau.
0: Das ist das Grundgerüst dieses Spiels.
1: Das ist das Grundgerüst. Ich nenne euch jetzt immer drei kurze Storys zu einem Thema. Aber nur eine davon stimmt wirklich. Die anderen sind Mythen und Märchen und vielleicht auch ein bisschen crazy.
2: Okay.
1: Ihr müsst immer rausfinden, also eigentlich easy peasy, welche Story einfach

0: gibt drei Runden, also potenziell drei Punkte. Ja. Ihr seid ready, es geht los. Ja. Ne? Also, Thema Nummer 1, Sonnenbrand.
1: Oh,
0: ganz wichtig. Okay. Drei Storys, eine stimmt. Erstens, im Nagelstudio kann man sich einen Sonnenbrand holen. Zweitens, Nutella hat einen Lichtschutzfaktor von 8. Und drittens, Bananenschalen kann man als effiziente After-Sun-Lotion nutzen. Welche Story stimmt?
2: Verena, bitte beginnen.
1: Na, ich würde ja sagen, ich würde mir sofort mit Nutella einschmieren, ist ja logisch. Na, das kann ja nur ein guter Sonnenschutzfaktor sein, ich bin mir fast sicher.
3: Es geht hier jetzt nicht um irgendwelche Fetischgeschichten, sondern was davon stimmt. Ne?
0: Oder die Sonnenschutzhand.
1: Ich habe ja gesagt, also, okay. Absolut Sonnenschutz.
3: Verena sagt, Nutella hat Sonnenschutzfaktor 8. Ja. Ich sage, man kann Bananen als After-Sun-Lotion nutzen.
0: Das ist ein Satz, oder? Die richtige Antwort ist Story 2. Oh. Verena hat recht, Nutella hat tatsächlich offiziell einen Lichtschutzfaktor von 8. Ne? Oh. Also wer keine Sonnencreme hat.
3: Ja, okay.
1: Aber wir können doch eine Banane drauflegen. Weil
0: wahrscheinlich auch, die bringt aber leider nicht.
3: So, nächste Story.
0: Thema Nummer 2, Freibad. Wir bleiben natürlich am Beach. Drei Storys, eine stimmt. Erstens, nach dem Essen sollte man mindestens 30 Minuten nicht schwimmen gehen. Zweitens, im Wasser bekommt man schneller Sonnenbrand als an Land. Oder drittens, im Schwimmbad können sich blondierte Haare grün färben. Uiuiui.
3: Und nur eine davon stimmt.
0: Nur eine davon stimmt. Oh, Simon guckt jetzt so expertenmäßig. Also du hast eine Idee und eine Ahnung. Dann leg doch mal vor.
3: Ja. Im Wasser kann man sich tatsächlich schneller einen Sonnenbrand holen. Vor allem auf dem Wasser. Also ich bin ja begeisterter Taucher, verbringe deswegen in meinem Urlaub sehr viel Zeit auf Booten. Mhm. Und ich weiß, dass durch das Reflektieren des Wassers man sich da schneller einen Sonnenbrand holen kann.
1: Aber vom Boot war ja gar nicht die Rede.
3: Ja, aber Wasser.
0: Also die Behauptung ist, im Wasser bekommt man schneller Sonnenbrand.
1: Aber ich meine nur.
3: Ja, deswegen frage ich konkret nach. Im Wasser drin.
0: Ja, im Wasser drin.
3: Okay, ich ziehe zurück.
1: Warum frage ich nach?
3: Blondierte Haare können sich im Freibad grün färben.
1: Mhm. Ja, aber das erste muss doch stimmen. Das haben wir doch alle im Seepferdchen gelernt, dass man 30 Minuten nach dem Essen nicht schwimmen soll.
0: Was haben wir jetzt beim Seepferdchen gelernt?
1: War das Quatsch? Ich sag das jetzt.
0: Verena sagt, dass mit 30 Minuten nicht schwimmen gehen.
1: Ja, das ist eine Badewanne.
0: Und du sagst das auch, Simon.
3: Nein, ich sag grüne Haare.
1: Grüne Haare.
0: Oh, okay. Blondiert. Also, die richtige Antwort ist tatsächlich Story Nummer 3. Simon hat recht. Im Schwimmbad können sich blondierte Haare grün färben durch den Kupferanteil im Wasser. Kann das tatsächlich passieren? Also...
3: Okay.
0: Vorher schön nass machen die Haare. Mhm.
1: Ja.
0: Also bereit für Runde 3.
1: Okay, ja.
0: Das Thema ist Eis.
3: Mhm. Ja.
0: Erstens, Vanilleeis war früher schwarz. Zweitens, Spaghetti-Eis wurde in Deutschland erfunden. Oder drittens, in der italienischen Stadt Rimini ist Ananas-Eis verboten.
1: Was?
0: Das ist eigentlich einfach.
1: Das ist ja sehr absurd.
0: Es ist sehr absurd.
3: Bitte schön, Verena, du darfst vorlegen.
1: Ich glaube, früher war Vanilleeis schwarz, weil da konnten die noch irgendwas nicht abmachen von der Vanille oder was weiß ich so.
0: Und danach gab es Nutella am Gesicht.
1: Und dann gab es die Revolution, dann wurde das Eis weiß.
3: Und ich sag, Spaghetti-Eis ist in Deutschland erfunden worden.
0: Richtige Antwort ist, Simon hat recht. Story Nummer 2. Ja. Spaghetti-Eis wurde tatsächlich 1969 in Mannheim erfunden. Eismacher hat Vanilleeis durch eine Spätzlepresse gedrückt und Erdbeersoße drauf gemacht. So, wurde ein Riesenhit.
3: Mythos, also, Märchen, Morgencrew.
0: Herzlichen Glückwunsch.
3: 2:1 gehen wir hier auseinander.
1: Ui.
3: Ich danke herzlich.
0: Ja, gern.

0: Guten Morgen, 104.6 RTL Wochenende. Hier ist das Morgen. Beste von Arno und der Morgencrew Berlin zum Brandenburgs lustigste Morgensendung. Heute und morgen ist langer Tag der Stadtnatur und zwar in allen Berliner Bezirken. Das ist eine gute Idee für einen Ausflug vielleicht.
1: Ja,
0: ne?
1: Total. Es sind fast 500 Events an über 150 verschiedenen Orten, um eben so die Berliner Natur ein bisschen besser kennenzulernen. Es gibt zum Beispiel Vogelkonzerte, nächtliche Fledermausbeobachtungen, Honigschleudern, Pilzanbaukurse oder auch Natur-Yoga im Schlossgarten Charlottenburg.
0: Natur-Yoga, da sagen jetzt viele Männer gleich zweimal nein. Aber ist natürlich ein schickes Ambiente, ne, für
1: Total,
0: Yoga.
1: Total, ja.
0: Generell kostet jede Veranstaltung hier Stadtnatur 5 Euro Eintritt. Jugendliche ab 14 Jahren zahlen 2 Euro. Jo. Unter 14 Jahren kommt man kostenlos rein. Also das ist eins dieser Events, wo Eltern zu ihren Kids sagen, falls jemand fragt, du bist 13.
1: Infos und Tickets unter langertagderstadtnatur.de.
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0: 104.6 RTL. Wochenende, guten
1: Hi, Morgen.
0: Das Beste von Arno und der Morgencrew. Berlins und Brandenburgs lustigste Morgensendung. Es ist endlich Wochenende.
1: Ja.
0: Das war eine anstrengende Woche, vor allem weil es so sonnig und so warm war.
1: Und diese vier Tage war ja grauenvoll.
0: Was hat man da an Kraft gelassen? Jetzt schon in den Parks, in den Seen und vor allem auch in den Freibädern.
1: Ja.
0: War ja viel los, ne? Dein Sohn Kimi, Verena, der geht auch gerne schwimmen, oder?
1: Also erst schwimmen, dann Pizza, Bratwurst, so die Reihenfolge ungefähr. Ist wichtig.
0: Eigentlich müsste es andersrum sein, oder? Damit
1: sich
0: so der Sprung vom Dreier lohnt. Ein bisschen Gewicht vorher ansammeln.
1: Ja, stimmt.
0: Bei dem Wetter natürlich die Frage, wie ergattert man sich denn einen guten Platz im Freibad? Was ist überhaupt ein guter Platz im Freibad? Und genau da kommt Deutschlands jüngster Lifecoach ins Spiel, Kimi. Irgendwelche Empfehlungen?
2: Natürlich. Das Wichtigste sind Plätze im Halbschatten. Niemals in die Sonne setzen. Sonst isst man nach 20 Minuten eine knusprige Bratwurst. Und im Schatten macht Eisessen keinen Spaß, weil man friert. Und dann sitzt man da so wie so ein trauriger Pinguin und die Badehose wird nicht trocken. Nee, lass mal. Außerdem nicht beim Mülleimer sitzen. Sonst hast du gar keine Zeit zum Baden, weil du nur vor Wespen wegrennst. Und immer mit Abstand zum Becken sitzen. Sonst kommt alle 5 Sekunden jemand vorbeigerannt und du weißt nicht, hat der mich nass gemacht oder ein Vogel?
1: Ja.
2: Und wenn dann noch ein Sprungturm da ist, hast du nicht mal dein eigenes Wort vor lauter Arschbomben. Besonders, wenn ich sie mache.
0: Okay, viel zu beachten. Also weg vom Becken, weg vom Mülleimer, Halbschatten. Wie sichert man sich die Plätze am besten?
2: Na, Timing. Nicht irgendwann ins Freibad gehen, sondern direkt nach der Öffnung. Oder mittags um 12, weil dann die Ersten merken, dass sie die Sonnencreme vergessen haben und wieder nach Hause müssen. Zack, der Platz ist deiner. Und was im Hotel klappt, funktioniert auch im Freibad. Handtuch hinlegen und immer ein bisschen weiterschieben. Immer wenn keiner guckt. Zentimeter für Zentimeter. Das ist wie eine Landesgrenze, die nach alter Sonnencreme riecht. Und Bonustipp für Profis. Einfach schon mal am Vortag ins Freibad gehen und dann kurz vor Schließung kleine Sandhäufchen an den guten Plätzen verteilen. Aha. Dann sitzt am nächsten Tag niemand da, weil alle nur so denken, oh Gott, ein Agro-Maulwurf. Wenn die wüssten.
0: Okay, danke schön, Kimi. Ich bin mir jetzt nicht so ganz sicher, ob das wirklich die Tipps waren, wie man den besten Platz im Freibad bekommt oder wie man ganz sicher rausfliegt.
1: Auch möglich, ja.
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1: Die Morgencrew, ist da klar?

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0: 104.6 RTL Wochenende. Das war das Beste
1: Guten
0: aus
1: Morgen.
0: Einer Woche. Anno und Timon Crew Berlin zum Brandenburgs lustigste Morgensendung.
1: Ja.
0: Mit Simon und Verena. Und genau diese, Verena, verabschieden wir jetzt in ihr wohlverdientes Wochenende.
1: Ja, danke.
0: Ja, gerne. Ich weiß, dass du dich freust, weil du hast sturmfrei.
1: Das stimmt.
0: Mann und Sohn sind aus dem Haus und du treibst, worauf immer du Lust hast.
1: Das wird sich zeigen. Es wird ganz toll.
0: Ich bleibe noch bis 14 Uhr mit den besten Tipps und meisten Tickets. Kevin James, der ehemalige King of Queens, ne?
1: Ja.
0: Hat eine neue Comedy im Kino. Ihr könntet auch mit der ganzen Familie in den Tierpark. Wenn du Tickets gewinnen willst, bleibst du jetzt einfach dran. Verena, schönes Wochenende.
1: Danke.
0: Wir hören uns Montag wieder. Allen anderen viel Spaß. Bleibt dran.
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3: Ich bin Julius Alexandrian. Guten Morgen. Gefährliche Fallen auf der Berliner Plansche an der Singerstraße entdeckt. Im Boden der Spiel- und Wasserfläche steckten kleine verrostete Drahtstücke. Mindestens zwei Kinder haben sich bereits verletzt. Die Behörden gehen davon aus, dass die Metallstücke absichtlich ausgelegt worden sind, um die Nutzung der Anlage zu stören oder zu verhindern, berichtet BZ Online. Die Berliner Stadtreinigung und das Ordnungsamt kontrollieren das Areal demnach jetzt besonders gründlich. Die Polizei ermittelt wegen gefährlicher Körperverletzung. Es war ein spektakulärer Coup in der Sparkasse in Gelsenkirchen. 5 Monate nach dem Millioneneinbruch bekommen jetzt die ersten Kunden Wertsachen und sogar auch Bargeld zurück. Das kündigte nun das Geldinstitut an. Claudia Wächter weiß mehr.
4: Schmuck, Geld, Gold. Es geht um zehntausende Gegenstände, die die Einbrecher aus den Schließfächern herausgerissen und im Chaos zurückgelassen hatten. Manche können sich also freuen. Doch nicht alle bekämen ihr Eigentum komplett zurück, räumt der Sparkassenchef ein. Mit einem Kernbohrer hatten damals die Räuber den Tresorraum geknackt. Ein spektakulärer Millionenraub. Und die Täter, die sind bis heute nicht gefasst.
3: Verkehrschaos in den Alpen befürchtet. Rund um den Brenner sind heute alle auf Ausnahmezustand eingestellt. Für eine Demonstration wird die wichtige Nord-Süd-Strecke komplett gesperrt. Reisende und Anwohner müssen ausweichen. Für uns vor Ort Matthias Röder.
5: Die Ungewissheit ist weiterhin groß, welche Konsequenzen die mehrstündige Blockade des Brenners haben wird. Verkehrsverbände warnen vor einem Verkehrskollaps. Die Polizei erklärt jegliche Prognosen für unseriös. Normalerweise passieren jedenfalls zehntausende Autos tagsüber den Alpenpass. Ausweichstrecken scheinen für Reisende unattraktiv, denn auch die dürften überlastet sein. Die Demonstration, die Anlass für die Sperre ist, sollte gegen 16.30 Uhr vorbei sein. Um 19 Uhr soll die Strecke in Österreich wieder freigegeben werden.
3: Familienministerin Prien nimmt Eltern in die Pflicht. Kinder unter 3 Jahren sollten überhaupt keinen Kontakt zu digitalen Endgeräten haben. Fernsehen, Handy, Tablet, alles tabu, so die CDU-Politikerin. Bereits jetzt seien dramatische Folgen zu erkennen, weil Kinder ständig am Bildschirm hängen und auch, weil Eltern es tun, sagte Prien der Welt am Sonntag. Sie schließt auch gesetzliche Regelungen dazu nicht aus. 104.6 RTL, immer 10 Minuten früher auf den Punkt informiert. 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Noch herrscht die samstagmorgendliche Ruhe auf den Straßen der Hauptstadt. Einige Sperrungen in der City habe ich aber. Auf der Wilhelmstraße gibt es heute beispielsweise einen Kraneinsatz. Die Straße ist bis morgen Abend in beiden Richtungen zwischen Dorotheenstraße und unter den Linden voll gesperrt, auch für Radfahrer. Und auch die Zillestraße in Charlottenburg ist dicht zwischen Richard-Wagner-Straße und Wilmersdorfer Straße in beiden Richtungen und das noch bis kommenden Freitag. Geblitzt wird gerade auf der Potsdamer Straße in Schöneberg und auf der Stromstraße in Moabit. Staus und Blitzer. Bitte melden unter 030 884 8410. 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
3: Sonne und Wolken im Mix heute. Dabei bleibt es meistens trocken. Vor allem am Abend ist es verbreitet freundlich. Die Höchstwerte liegen zwischen 22 und 26 Grad. Auch morgen meist trocken. Sonne und Wolken wechseln sich ab bei 20 bis 26 Grad.
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2: Samstag, kurz nach 10. Hi, hier Simon, 104.6 RTL Wochenende. So viel los in der Stadt. Wo findest du Berlins berüchtigtes Chili Festival? Hörst du gleich. 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

0: Neue Musik von The Second Voice, Let Me Be Me, 104.6. RTL-Wochenende, na, was sind die Pläne für den Samstag?
1: Bei meinem Bruder sind wir im Garten eingeladen, ganz gemütlich.
0: Ich sag's ja immer, man braucht gar keinen eigenen Garten, man muss nur Leute kennen, die einen haben. Und dann zum Grillen einladen.
1: Genau, und dann sich einchecken.
0: Du, und meine Mama wird jetzt noch sagen, denk an Sonnencreme und zwischendurch auch mal ein Wasser trinken. Schönes Wochenende euch mit dem 104.6 RTL Greatest Hit. Hier sind NSYNC.

der Hot Sauce. Und wir wissen, Hot Sauce heißt auf Deutsch nichts anderes als sauscharf. Da gibt es auch eine Kids Area und Craft Beer. 12 Uhr geht's los, Berlin Chili Fest heute. Berliner Bergbrauerei, das ist da Treptower Straße, genau an der Grenze von Neukölln und Treptow. Hier ist der Sound für den Start in den Samstag.

0: Pink mit Walk Me Home, 104.6 RTL Wochenende, Samstag, 10.23 Uhr jetzt. O Sole Mio ist neu in den Kinos. Gerade vorgestern angelaufen, die neue Romantic Comedy mit Kevin James, dem ehemaligen King of Queens.
1: Wie ist Ihr Name?
2: Matt, und Sie sind Café del Sol.
1: Nigeria, Belgia.
2: Nein, ich weiß, ich habe nur versucht, witzig zu sein.
1: Okay, versuchen Sie es weiter.
0: Du willst direkt in der ersten Woche in O Sole Mio, jetzt 030 884 8484, Anruf oder WhatsApp mit deinem Namen und Kennwort Kino. Tickets gelten in jedem Kino deiner Wahl. Gibt's auch garantiert vor 11 Uhr schon. Gleich geht's hier weiter mit dem besten neuen Hits, Somber und der neue One Republic hier nach.
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2: Jetzt. One Republic mit neuem Hit. Und die Band muss ja immer so ein bisschen Rücksicht nehmen auf Frontmann Ryan Tedder, weil der so viel für andere Stars schreibt und produziert. Beyoncé, Adele, Taylor Swift macht er alles. Bei dem hier, Need Your Love, hat Ryan aber gesagt, komm, den machen wir schön selbst als Band. Ein Glück für Fans. Hier ist der neue One Republic.

0: 104.6 RTL Wochenende mit Simon. Ich hab die Steffi dran. Wo hörst du
1: uns? Im Auto. Ich war gerade einkaufen.
0: Wie so viele.
1: Samstagvormittag.
0: Ja, du, die Zeit nutzt du genau richtig. Du bist auch Fan von Kevin James, dem alten King of Queens?
1: Ja, der ist schon echt eine Granate manchmal.
0: Jetzt mit neuer Romantic Comedy im Kino, Solo Mio.
1: Ja.
0: Wen nimmst du mit und in welches Kino geht's?
1: Ich denke ins UCI und eine Freundin.
0: Dann wünsche ich ganz viel Spaß. Deine Tickets für Solo Mio im 104.6 RTL Wochenende.
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2: Ich bin Julius Alexandrian, guten Tag. Ein Autofahrer hat in Pankow einen Polizisten angefahren. Der Mann war letzte Nacht vor einer Polizeikontrolle geflüchtet. Ein Beamter wollte das Auto stoppen. Dabei wurde er angefahren und am Rücken verletzt, berichtet die Polizei. Es soll ein Schuss aus einer Dienstwaffe gefallen sein. Details dazu sind nicht bekannt. Der Beifahrer konnte festgenommen werden, der Fahrer aber flüchtete. Er hatte auch zwei parkende Autos angefahren. Vor dem Tablet oder am Smartphone zu hängen, ist für Kinder besonders gefährlich. Bundesfamilienministerin Karin Prien bringt deshalb jetzt gesetzliche Regelungen bei der Begrenzung der Bildschirmzeit von Kleinkindern ins Spiel. In der Welt am Sonntag. Katrin Müller.
3: Bunte Figuren, lustige Sounds, kleine Kinder lieben das, sind mit den hektischen Bildern aber schnell überfordert. Nach Meinung von Familienministerin Prien sollten unter Dreijährige überhaupt keinen Kontakt zu digitalen Endgeräten haben. Das müsste eigentlich gesellschaftlicher Standard sein, sagt sie. Der Staat sollte zwar nicht in Kinderzimmer hineinregieren, die Ministerin will aber über eine gesetzliche Regelung zur Begrenzung der Bildschirmzeit nachdenken. Auch andere Pflichten von Eltern seien per Gesetz geregelt, etwa die gewaltfreie Erziehung, so Prien.
2: Timmy soll weg. Wochenlang hatte der tote Buckelwal vor der dänischen Urlaubsinsel Anholt im flachen Wasser gelegen. Jetzt haben Bergungsarbeiten begonnen. Kommende Woche soll der Kadaver dann direkt am Strand untersucht werden. Die dänische Umweltbehörde rief Einheimische und Badegäste dazu auf, sich dem Wal nicht zu nähern. Es bestehe Ansteckungsgefahr. Die Inselbewohner wünschen sich sehr, dass das Tier bald verschwindet. Sie befürchten, dass die Geruchsbelästigung und mögliche Krankheiten Touristen abschrecken könnte. Großer europäischer Fußball heute Abend. Der FC Arsenal will sich erstmals den Titel in der Champions League holen. Im Finale der Königsklasse treffen die Gunners in Budapest auf Paris Saint-Germain. Aus London, Philipp Dietlefs.
4: Der englische Fußballmeister trifft auf den französischen. Nach dem ersten Premier League-Titel seit über 20 Jahren will der FC Arsenal nun zum ersten Mal den Europapokal gewinnen. Nur einmal standen die Londoner im Finale. Vor genau 20 Jahren verloren sie gegen den FC Barcelona. Arsenal-Profi Kai Havertz weiß, wie es sich anfühlt, die Champions League zu gewinnen. 2021 schoss er im Finale das Siegtor für den FC Chelsea. Gegen den formstarken Titelverteidiger Paris Saint-Germain, der den FC Bayern ausgeschaltet hat, ist Arsenal allerdings nicht in der Favoritenrolle.
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5: Kurz vor 11 der 104.6 RTL Verkehrsreport. Soweit erstmal gutes Wetter an diesem Samstagvormittag. Das heißt, Shoppingverkehr läuft an. Man sieht es auf der Stadtautobahn A100 sofort an den bekannten Stellen. Rund um Dreieck Charlottenburg und Tunnel Rathenauplatz ein paar Minuten extra einplanen. Wir schauen mal kurz nach Mitte rein. Hier gibt es einen Kraneinsatz seit heute früh auf der Wilhelmstraße. Und die bleibt bis Sonntagabend komplett gesperrt zwischen Dorotheen und Unter den Linden. In Prenzlauer Berg, Corinastraße gesperrt bis morgen Nachmittag. Hier ein Straßenfest. Genauso in Wedding, hier Straßenfest auf der Cornelius-Frederik-Straße bis heute Abend 20 Uhr. Sperrung. Staus und Blitzer an die 030 884 84 110. 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Der Samstag insgesamt mit einem freundlichen Wechsel aus Sonne und ein paar dickeren Quellwolken. So am späten Nachmittag zum Abend hin wird es tendenziell sogar noch mal freundlicher. Temperaturen maximal so um die 24, 25 Grad in Berlin. Heute Abend Tiefstwerte in der Berliner Innenstadt so um die 10 Grad plus. Also dünnes Jäckchen reicht für alle, die feiern wollen. Morgen sieht das so ähnlich aus. Im Laufe des späten Nachmittags am Sonntag gibt es dann die ersten Schauer und Gewitter.
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2: So, Samstagvormittag, 11 Uhr, hier Simon, 104.6, RTL Wochenende. Gleich hörst du, wo du den berüchtigten Bachelor Paul Janke dieses Wochenende triffst. Oder willst du vielleicht lieber mit der ganzen Familie in den Tierpark? Bleib dran für die besten Tipps, die meisten Tickets, 104.6 RTL. Boah.

104.6 RTL Wochenende. Es ist Hafenfest am Tempelhofer Hafen. Für viele Neuberliner völlig überraschende Neuentdeckung. Ne? Es gibt einen Hafen in Tempelhof? Ja. Schauen wir mal an, dieses Wochenende. Da ist echt viel los. Heute mit Bachelor Paul Janke und einem Entenrennen. Bin unsicher, ob das zusammengehört, aber lustig wird es auf jeden Fall. Tempelhofer Hafenfest in Tempelhofer Hafen. Die besten neuen Hits für alles, was du an diesem Samstag treibst. Hier sind Tampa City, hier ist Self Aware auf 104.6 RTL.

Hier ist das 104.6 RTL Wochenende mit Simon. Gleich der neue Hit, auf den Fans aus zwei völlig verschiedenen Fanlagern gewartet haben. Ed Sheeran zusammen mit seinem Kumpel Martin Garrix. Das ist neu, das ist geil und natürlich auf der Playlist von Berlins und Brandenburgs Hitradio. Hörst du direkt nach Nico.

0: Martin Garrix und Ed Sheeran, den man natürlich sofort raushört. Ne? Repeated, die Best 9 Hits, 104.6 RTL Wochenende. 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Ray, Where Is My Husband und BTS noch vor 12 Uhr.
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0: 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Wochenende, die besten Tipps, die meisten Tickets. Simon hier, hi.
1: Hier ist die Silva, hallo.
0: Hi, na, Lust auf Tierpark bei dem Wetter?
1: Ja, auf jeden Fall, mega.
0: Es gibt ja Giraffenbaby zu gucken, ne? Wahrscheinlich die Giraffe als Baby schon größer als mein Hund, aber da wünsche ich euch ganz viel Spaß. Wie viele seid ihr?
1: Ja, wir sind wirklich vier.
0: Perfekt.
1: Vielleicht kommt die Oma noch so mit und die Tante, mal gucken.
0: Oh, ich merke schon,
1: Fall
0: Großfamilie. Eure
1: richtig,
0: Tickets für den Tierpark gibt es im 104.6 RTL Wochenende.
1: Dankeschön.
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Korea-Pop ist ja der Hype bei vielen Kids. Für einen kleinen K-Pop-Ausflug gibt's ja in der Kantstraße zum Beispiel Seoul Station, Seoul wie die koreanische Stadt, und K-Park in der Mall of Berlin, Stores vollgepackt mit K-Pop-Kram. Und für den Sound gleich den neuen Hit von BTS.

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1: Ich bin Julius Alexandrian. Guten Tag. Der entlassene Berliner Digitalstaatssekretär Hund fällt weich. Weil er seine eigene Bitte um Entlassung zurückgezogen hat, bekommt der Unternehmer aus Sachsen offenbar ein Übergangsgeld von rund 72.000 Euro. Das berichtet der RBB. Wäre Hund bei seiner Entlassungsbitte geblieben, hätte ihm demnach kein Übergangsgeld zugestanden. Berlins regierender Bürgermeister Wegner hatte Hund am Montag entlassen. Es geht um Ermittlungen wegen Verdachts von Insolvenzstraftaten. Hund bestreitet die Vorwürfe. Wer weniger als 100.000 Euro im Jahr verdient, muss sich nicht an der Unterbringung seiner Eltern im Pflegeheim beteiligen. Nach Ansicht des CDU-Politikers Albert Stegemann sollte sich das ändern und die Einkommensgrenze abgesenkt werden. Das sagte der Unionsvize der Neuen Osnabrücker Zeitung. Katrin Müller berichtet.
2: Für einen Heimplatz müssen Senioren immer mehr aus eigener Tasche zahlen. Reichen Einkommen und Vermögen nicht aus, springt das Sozialamt ein. Kinder von Pflegebedürftigen müssen sich ab einem Jahresbruttoeinkommen von mehr als 100.000 Euro beteiligen. CDU-Politiker Stegemann spricht von Willkür und will auch Menschen, die weniger verdienen, zur Kasse bitten. Zuvor hatte er schon mit der Forderung für Wirbel gesorgt, Heimbewohner sollten gegebenenfalls erst ihr Haus oder ihre Wohnung verkaufen müssen, bevor die Gemeinschaft zahlt.
1: Rund zwei Wochen vor der Fußball-Weltmeisterschaft fordern Unionspolitiker Adidas auf, Kindertrikots günstiger anzubieten. Stefan Meyer, sportpolitischer Sprecher der Unionsfraktion, sagte der Rheinischen Post, 75 Euro für ein Kindertrikot seien für viele Familien eine enorme finanzielle Herausforderung. Alle würden wollen, dass die Fußballnationalmannschaft auch bei den Kindern viele Fans habe und dazu gehöre auch das Trikot, so der CSU-Mann. Einfluss auf die Trikotpreise hat die Politik allerdings nicht. Im Berliner Olympiastadion wird heute Musikgeschichte geschrieben. Wenn am Abend die kalifornische Rockband Metallica auftritt, werden so viele Menschen wie noch nie dort sein. Mehr von Jan Seifert.
3: 95.000 Besucher, das größte Stadionkonzert Deutschlands. Möglich macht's der Bühnenaufbau in der Mitte, damit die Besucher drumherum Platz nehmen können. Während bei Fußballspielen das Olympiastadion in der Regel mit 74.000 als voll gilt, passen so nochmal mehr als 20.000 Menschen rein. Hinter den Kulissen sorgen rund 1.000 Techniker dafür, dass alles reibungslos läuft. Das Konzert ist seit Wochen restlos ausverkauft.
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4: Kurz vor 12, der 104.6 RTL Verkehrsreport. Es ist ordentlich was los auf den Autobahnen. Neuer Unfall A10, der südliche Ring Richtung Dreieck Spreeau. Gekracht hat zwischen Schönefelder Kreuz und Königs Wusterhausen. Hier vorsichtig bitte dran vorbei. Polizei versucht das hier gerade alles in den Griff zu bekommen. Wir schauen mal kurz auf die Berliner Innenstadt. Einmal City West, Charlottenburg, Wilmersdorf bis 15 Uhr, Tunnel Adenauer Platz. Reinigungsarbeiten wird hier wechselseitig gesperrt. Und in Mitte, das muss man auch wissen, Wilhelmstraße, hier Kraneinsatz. Bis morgen Abend ist die Wilhelmstraße in Mitte zwischen der Dorotheenstraße und unter den Linden komplett gesperrt. Staus und Blitzer an die 030 884 84 110. 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Der Samstag insgesamt mit einem freundlichen Wechsel aus Sonne und ein paar dickeren Quellwolken. So am späten Nachmittag zum Abend hin wird es tendenziell sogar noch mal freundlicher. Temperaturen maximal so um die 24, 25 Grad in Berlin. Heute Abend Tiefstwerte in der Berliner Innenstadt so um die 10 Grad plus. Also dünnes Jäckchen reicht für alle, die feiern wollen. Morgen sieht das so ähnlich aus. Im Laufe des späten Nachmittags am Sonntag gibt es dann die ersten Schauer und Gewitter.
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Wo gibt's heute Pizza ohne Ende? Und welche gehypte Multimedia-Ausstellung geht in die Verlängerung, damit du sie auch noch sehen kannst? 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

0: 104.6 RTL Wochenende mit Simon. Na, wo geht's hin am Samstagmittag?
1: Gleiches Fußballturnier vom Sohnemann.
0: Oh, als Fußballmama ist man gut unterwegs, oder?
1: Ja, auf jeden Fall. Ja, ja. Und wenn dann der Papa noch mit Trainer ist, dann ist das auf jeden Fall gut.
0: Oh, da hat das eine ganz eigene Dynamik.
1: Ja, auf jeden Fall.
0: Ich drücke die Daumen.
1: Vielen Dank.
0: Viel Spaß euch, schönes Wochenende.
1: Ja, danke, ja.
0: Jetzt dafür geht's hier Charlie Puth und Meghan Trainor auf 104.6.

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0: Der Greatest Hit am Samstagmittag. Hier Simon. Hi. Vincent zwischen Wahn und Wunder. Die immersive Ausstellung über das Werk von Vincent van Gogh. Und das ist so abgefahren. Also selbst Leute, die nie ins Museum gehen, posten die Bilder auf Insta und TikTok. Bunt, wild, ein Mega-Hype. Und genau deswegen nochmal verlängert bis August. Vincent zwischen Wahn und Wunder im New Media Center. Das ist ja da RAW-Gelände in Friedrichshain. Du willst da auch noch hin? 030 884 8484. Jetzt Anruf und in WhatsApp mit deinem Namen, Kennwort Vincent. Die Tickets gibt's garantiert vor 13 Uhr. Bleib dran, auch für die besten neuen Hits. Gleich nämlich Alex Warren und der ganz neue von Taylor Swift.
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1: Jetzt. Taylor Swift mit neuem Hit Elizabeth Taylor. Und da gibt es ja nicht nur diesen gemeinsamen Namen Taylor, sondern auch einige Parallelen im Leben von zwei weiblichen Superstars. Fans analysieren schon die Lyrics in den Fanforen. Hör selbst, hier ist der neue Hit von Taylor Swift.

0: 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RTL Wochenende mit allem, was abgeht. Vincent zwischen Wahn und Wunder. Die gehypte immersive Ausstellung. Das ist was für Markus?
1: Ja, hi Simon. Ja, das hört sich echt gut an. Ich habe das gerade bei dir im Radio gehört und war gleich total begeistert davon.
0: Du musst das nur kurz irgendwo im Internet eingeben. Die Bilder schießen hoch. Das ist so abgefahren, so bunt, so wild, so immersiv.
1: Wie gesagt, ich habe es bei dir im Radio gehört. Ich werde sofort mal nachgucken. Das klingt echt absolut mega geil.
0: Und dann ist es auch noch auf dem RAW-Gelände in Friedrichshain, also drumrum, auch viel zu essen, viel zu trinken, direkt an der Spree. Besser kann es doch gar nicht laufen. Und deine Tickets, Markus, gibt's im 104.6 RTL Wochenende.
1: Super, Simon. Vielen, vielen Dank.

0: Kelly, Rakim, Mondes.
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1: Ich bin Jan Seifert. Guten Tag. Rasante Verfolgungsjagd letzte Nacht durch Berlin. Dabei hat ein Polizist sogar Schüsse abgegeben. Der Verdächtige konnte trotzdem entkommen. Mehr von Julius Alexandrian.
2: In Haselhorst wollte die Polizei ein Fahrzeug überprüfen. Der Fahrer aber hielt nicht an, sondern gab kräftig Gas. Die Verfolgungsjagd führte bis nach Pankow. Dort fuhr der Flüchtige einen Polizisten an und rammte zwei geparkte Autos. Daraufhin zog ein Beamter seine Dienstwaffe und schoss. Der Beifahrer konnte festgenommen werden, der verdächtige Fahrer aber entkam. Der verletzte Polizist wurde ins Krankenhaus gebracht.
1: Wie kann die FDP aus der Bedeutungslosigkeit zurückkommen? Die Hoffnungen ruhen auf Wolfgang Kubicki. Der 74-Jährige ist der einzige Kandidat für den Parteivorsitz. Auf einem Parteitag hier in Berlin wählt die FDP ihre Spitze neu. Kubicki setzt dabei vor allem auf seine Bekanntheit und seinen Ruf als Krawallmacher, der es versteht, Aufmerksamkeit zu erregen. Viele Berliner und Brandenburger kennen diese Strecke aus dem Italienurlaub, der Brennerpass. Wo sonst Millionen Fahrzeuge jedes Jahr eine Blechlawine verursachen, herrscht heute Ruhe. Die Gemeinden an der Strecke haben zur Demo gegen Lärm und Dreck aufgerufen. Seit 11 Uhr steht der Verkehr. Übrigens auch der Bahnverkehr. Wegen eines Brandes an der Strecke fahren ebenfalls keine Züge. Wird der Kanzler ausgetauscht? In der Diskussion um einen Führungswechsel von Friedrich Merz hat ihm CSU-Vize Manfred Weber den Rücken gestärkt. Mehr von Katrin Müller.
3: Auch wegen der vielen internationalen Krisen ruft Weber, der auch Partei- und Fraktionschef der Europäischen Volkspartei ist, zum Zusammenhalt auf. Er ist auch überzeugt, dass die schwarz-rote Koalition trotz der Streitereien 4 Jahre durchhält. Mit Merz als Kanzler. Dass es manchmal knirsche, gehöre zur Politik dazu, sagt er. Angesichts der schwierigen Lage und schlechter Umfragewerte gab es Gerüchte über Gedankenspiele in der Union, Merz als Kanzler zum Beispiel gegen NRW-Regierungschef Wüst auszutauschen. Der hat die Spekulationen aber inzwischen als Quatsch zurückgewiesen.
1: Timmy ist an Land. Der gestrandete Walkadaver in Dänemark wurde per Seil an den Strand gezogen. Dort soll er jetzt untersucht werden. Julia Weschenbach.
4: Es war eine mühsame Aktion, denn die Arbeiter am Strand hatten vor allem ein Ziel, dass der Wal heile bleibt. Gar nicht so einfach bei einem so riesigen Tier mitten im Verwesungsprozess. Aber es gelang. Unter den Augen von so einigen Schaulustigen. Eine Absperrung soll verhindern, dass sie dem Wal zu nahe kommen. Nun liegt das streng riechende Tier in der Sonne am Strand. Und das Warten auf die Obduktion hat begonnen.
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5: Kurz vor 1, der 104.6 RTL Verkehrsreport. Wir müssen mal kurz ins südwestliche Umland. Unfall nämlich auf der B2, Potsdamer Chaussee. Es hat gekracht zwischen dem Abzweig nach Sacro und Großklinike. Hier Unfall auf der B2. Polizei müsste da gleich ankommen. Das bringt uns zur Berliner Innenstadt. Wir haben Sperrungen wegen Straßenfesten, zum Beispiel den Tiergarten, die Hiroshima-Straße. Hier wird nämlich vor der italienischen Botschaft die Italian Week 2026 gefeiert. Und in Prenzlauer Berg ist die Corinna-Straße stellenweise für ein Straßenfest gesperrt. Staus und Blitzer an die 030 884 84 110. 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Der Samstagmittag und Nachmittag, zumeist mit einem freundlichen Wechsel aus Sonne und ein paar dickeren Quellwolken, bleibt aber fast überall trocken. Das wird eher zum späten Nachmittag nur ein bisschen freundlicher. Heute Nacht die Tiefstwerte, das ist wichtig für alle, die grillen oder Party machen. Es wird nicht kälter als 10 Grad in der Berliner Innenstadt. Morgen, der Sonntag, startet so ähnlich. Sonne und Wolken im Wechsel. Im Lauf des späteren Nachmittags am Sonntag, vor allem im Umland, dann erste Gewitter und Regen.
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1: 13 Uhr am Samstagmittag, das 104.6 RTL Wochenende mit Simon. So, für Fans gibt's gleich wieder Tickets für Gigi D'Agostinos 360 Grad Live-Show in Berlin. Länger hören, mehr gewinnen

jetzt bitte ab zum Napoleon-Komplex in Friedrichshain. Modersohnstraße ist das, ne? Da ist ja das Pizza Village eröffnet worden. Quasi ein Dorf nur für Pizza. Und seien wir ehrlich, davon haben wir doch alle geträumt. Hatten wir bisher nicht in Berlin. Die besten neuen Hits für einen sonnigen Samstag sind Tame Impala.

104.6 RTL Berlin zum Brandenburgs Hitradio, gleich mit Olivia Rodrigo. Die ist ja immer so ein bisschen im Schmollmodus. Wir sind gespannt aufs neue Album, kommt in 2 Wochen. Der neue Hit lässt vermuten, okay, die ist immer noch so ein paar Steps von total fröhlich entfernt. The Cure, neue Olivia Rodrigo, direkt hiernach. 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
1: Ich bin Jan Seifert. Guten Tag. Berlin sucht auf Hochtouren nach dem 2-jährigen Alex aus Lichtenberg. Ein Bekannter hatte den Jungen am Donnerstag in Hohenschönhausen abgeholt, aber nicht wieder zurückgebracht. Wer das Kind mit kurzen dunklen Haaren, rotem T-Shirt und schwarzen Shorts gesehen hat, bitte bei der Polizei melden. Wie kann die FDP aus der Bedeutungslosigkeit zurückkommen? Die Hoffnungen ruhen auf Wolfgang Kubicki. Der 74-Jährige ist der einzige Kandidat für den Parteivorsitz. Auf einem Parteitag hier in Berlin wählt die FDP ihre Spitze neu. Kubicki setzt dabei vor allem auf seine Bekanntheit und seinen Ruf als Krawallmacher, der es versteht, Aufmerksamkeit zu erregen. Bei der AfD ist klar, wer ins Rennen um die Bürgermeisterwahl für Berlin geht. Spitzenkandidatin Brinker ist beim Parteitag in Brandenburg an der Havel zur Kandidatin gekürt worden. Rasante Verfolgungsjagd. Letzte Nacht durch Berlin. Dabei hat ein Polizist sogar Schüsse abgegeben. Der Verdächtige konnte trotzdem entkommen. Mehr von Julius Alexandrian.
2: In Haselhorst wollte die Polizei ein Fahrzeug überprüfen. Der Fahrer aber hielt nicht an, sondern gab kräftig Gas. Die Verfolgungsjagd führte bis nach Pankow. Dort fuhr der Flüchtige einen Polizisten an und rammte 2 geparkte Autos. Daraufhin zog ein Beamter seine Dienstwaffe und schoss. Der Beifahrer konnte festgenommen werden, der verdächtige Fahrer aber entkam. Der verletzte Polizist wurde ins Krankenhaus gebracht.
1: Wie geht's weiter für Ex-Hertha-Boss Freddy Bobic? Laut PZ soll er neuer Sportdirektor in Warschau werden. Unterdessen läuft immer noch der Rechtsstreit um seine Entlassung bei Hertha. Es geht um 4 Millionen Euro. Der FC Arsenal hofft auf den ersten Champions-League-Gewinn der Vereinsgeschichte mit Deutschlands Fußballnationalspieler Kai Havertz im Team. Heute Abend London gegen Paris, in Budapest Uli Reitinger.
3: Im wichtigsten Spiel des Jahres auf Vereinsebene fordert der englische Meister den französischen Meister. Das hört sich eigentlich nach Augenhöhe an, aber Paris Saint-Germain mit seinem Ausnahmefußballer Ousmane Dembélé geht hier schon als Favorit ins Endspiel von Budapest. Wie PSG in diesem epischen Halbfinale die Bayern rausgeworfen hat, das sollte Arsenal eine Warnung sein. Die deutsche Nationalmannschaft guckt heute Abend zusammen in Herzogenaurach und drückt Kai Havertz die Daumen. Die Spieler hoffen, dass Havertz am Dienstag als frisch gebackener Champions-League-Sieger in Chicago zur Mannschaft stößt und positive Energie mitbringt.
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4: Tor 2 am Samstagnachmittag, der 104.6 RTL Verkehrsreport, und wir müssen sofort auf die Autobahnen schauen. Neuer Unfall A10, der südliche Ring Richtung Schönefelder Kreuz. Unfall zwischen Ferch und Raschette Michendorf Süd. Hier Vorsicht, die stehen auf dem Standstreifen, aber ein bisschen unübersichtlich. Und Liegenbleiber auf der A13 Richtung Dresden, kurz vor Starkow, steht hier eine auf der linken Spur, mitten auf der Autobahn. Vorsicht in dem Bereich. In der Berliner Innenstadt starten gleich 14 Uhr mehrere Demos. Betroffene Bezirke vor allem Lichtenberg, Mitte, Prenzlauer Berg, Reinickendorf und Teile von Charlottenburg. Da führt das durch zwischen 14 und 18 Uhr mehrere Demos in der Berliner City. Staus und Blitzer an die 030 884 8410. 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Der Samstagmittag und Nachmittag, zumeist mit einem freundlichen Wechsel aus Sonne und ein paar dickeren Quellwolken, bleibt aber fast überall trocken. Das wird eher zum späten Nachmittag noch ein bisschen freundlicher. Heute Nacht die Tiefstwerte. Das ist wichtig für alle, die grillen oder Party machen. Es wird nicht kälter als 10 Grad in der Berliner Innenstadt. Morgen, der Sonntag, startet so ähnlich. Sonne und Wolken im Wechsel. Im Lauf des späteren Nachmittags am Sonntag, vor allem im Umland, dann erste Gewitter und Regen.
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2: Es ist 14 Uhr in Berlin und Brandenburg. Du hörst Juliane. Hallo, schönen Samstagnachmittag wünsche ich. Mehr Abwechslung hier, damit du länger hören kannst. Die neue von Teddy Swims gleich, Mr. Know-It-All, Purple Disco Machine und jetzt Alex Warren.
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0: 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Wochenende. Babsi, was machst du?
1: Jetzt wird erstmal vorbereitet, weil wir nachher Grillgäste kriegen. Und da hat man ja ein bisschen mit Salaten und allem drum und dran zu tun.
0: Das stimmt. Da hattest du die nicht verpflichtet, dass die irgendwie was mitbringen?
1: Nein, ich finde es immer, also ist auch mal schön, aber diesmal war es so ein, wir machen mal alles und deswegen ist es okay.
0: Oh, da hast du ja zu tun. Okay, ja, trotzdem genau. Mit dir viel Spaß. Hörst ein bisschen Radio, ist doch dann auch schön.

Du hast 104.6 RTL Berlin zum Brandenburgs Hit Radio am Samstagnachmittag. 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

0: 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Dermot Kennedy gleich, Loi und neu Stick Figure mit Angels Above Me.
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1: Stick Figure und MBD. Gibt's zwar schon ein Weilchen, den Hit hier, geht aber jetzt erst viral. Kommt dir also vielleicht bekannt vor. Angels Above Me.

104.6 RTL, Berlin zum Brandenburgs Hitradio. 95.000 Metallica-Fans machen sich aktuell auf den Weg ins Olympiastadion. So viele Menschen gab es noch nie bei einem Stadionkonzert in Deutschland. Wie das geht, denn eigentlich passen da ja nur 74.000 rein. Das hörst du gleich in 104.6 RTL.

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1: Ich bin Jan Seifert. Guten Tag. Im Olympiastadion wird heute Musikgeschichte geschrieben. Wenn am Abend die kalifornische Rockband Metallica auftritt, werden so viele Menschen wie noch nie drin sein. Milan Schmidt.
2: 95.000 Besucher, das größte Stadionkonzert Deutschlands. Möglich macht's der Bühnenbau in der Mitte, damit die Besucher drumherum Platz nehmen können. Während bei Fußballspielen das Olympiastadion in der Regel mit 74.000 als voll gilt, passen so nochmal mehr als 20.000 Menschen rein. Hinter den Kulissen sorgen rund 1.000 Techniker dafür, dass alles reibungslos läuft. Das Konzert ist seit Wochen restlos ausverkauft.
1: Berlin sucht auf Hochtouren nach dem 2-jährigen Alex aus Lichtenberg. Ein Bekannter hatte den Jungen am Donnerstag in Hohenschönhausen abgeholt, aber nicht wieder zurückgebracht. Wer das Kind mit kurzen dunklen Haaren, rotem T-Shirt und schwarzen Shorts gesehen hat, bitte bei der Polizei melden. Wie kann die FDP aus der Bedeutungslosigkeit zurückkommen? Die Hoffnungen ruhen auf Wolfgang Kubicki. Der 74-Jährige ist der einzige Kandidat für den Parteivorsitz. Auf einem Parteitag hier in Berlin wählt die FDP ihre Spitze neu. Kubicki setzt dabei vor allem auf seine Bekanntheit und seinen Ruf als Krawallmacher, der es versteht, Aufmerksamkeit zu erregen. Wird der Kanzler ausgetauscht? In der Diskussion um einen Führungswechsel von Friedrich Merz hat ihm CSU-Vize Manfred Weber den Rücken gestärkt. Mehr von Katrin Müller.
3: Auch wegen der vielen internationalen Krisen ruft Weber, der auch Partei- und Fraktionschef der Europäischen Volkspartei ist, zum Zusammenhalt auf. Er ist auch überzeugt, dass die schwarz-rote Koalition trotz der Streitereien 4 Jahre durchhält. Mit Merz als Kanzler. Dass es manchmal knirsche, gehöre zur Politik dazu, sagt er. Angesichts der schwierigen Lage und schlechter Umfragewerte gab es Gerüchte über Gedankenspiele in der Union, Merz als Kanzler zum Beispiel gegen NRW-Regierungschef Wüst auszutauschen. Der hat die Spekulationen aber inzwischen als Quatsch zurückgewiesen.
1: Fußballreiches Wochenende. Heute Abend Champions-League-Finale Arsenal gegen PSG. Anstoß in Budapest ist um 18 Uhr. Und morgen das erste Testspiel der deutschen Nationalelf gegen Finnland. Manuel Neuer hat ja immer noch Wade. Daher steht Olli Baumann im Tor. Und danach Bundestrainer Nagelsmann auf der PK, also der Pressekonferenz in Herzogenaurach.
4: Wir werden USA nächste Woche entscheiden. Heute war er schon schneller unterwegs im Laufen und sieht gut aus. Die Aussage Richtung USA machen wir nächste Woche, wenn es soweit ist. Das weiß ich gar nicht, was ich auf der PK da erzählen soll. Ein paar Infos muss ich mir schon noch aufheben.
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5: 14.53 Uhr, hier ist der 104.6 RTL Verkehrsreport. Mitte bis 16 Uhr noch Behinderungen wegen einer Demo, unter anderem zwischen Kalibknechtstraße und Eberswalder Straße, über an der Spandauer Brücke, Hackescher Markt, Rosenthaler Straße, Torstraße und Kastanienallee. Und A115 Dreieck Nutetal Richtung Dreieck Funkturm. 20 Minuten Stau aktuell zwischen Potsdam-Babelsberg und Spanischer Allee. Satte 45 Minuten Baustellenstau auf der A10, dem westlichen Berliner Ring, Richtung Dreieck Havelland zwischen Großkreuz und Vöben. Geblitzt wird unter anderem Tempelhof-Bölke-Straße, Charlottenburg-Heckerdamm und Potsdam-Allee-Straße. Staus und Blitzer bitte melden unter 030 884 84110.
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5: 23 Grad jetzt, ein freundlicher Wolken-Sonne-Mix. Es bleibt niederschlagsfrei. 25 Grad sind noch drin. Teils ist es sehr windig. Kommende Nacht kühlt es ab auf 12 bis 9 Grad bei meist klarem Himmel. Morgen erst freundlich, am Nachmittag wolkiger und örtlich Schauer und Gewitter möglich.
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2: Es ist 15 Uhr in Berlin und Brandenburg. Du hörst Juliane, hallo, schönen Samstagnachmittag. Mehr Abwechslung, damit du länger hören kannst. Black Eyed Peas gleich, Taylor Swift und jetzt Mikey's Mine, Papa Ute.
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3: Guten Morgen.

In der Hauptstadt. Bestes Wetter für das Tempelhofer Hafenfest. Metallica heute Abend im Olympiastadion. Und außerdem gibt es ja ein ganz neues Foodfestival in Friedrichshain. Pizza Village. Renommierte Pizzabäcker aus Neapel backen da höchstpersönlich. Oh, kriege ich ja Hunger. Kommt richtig Urlaubsfeeling auf. Die besten neuen Hits für dich. Michael Schulte jetzt, 5 am. Ein schönes Wochenende für dich.

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Der Countdown läuft, nur noch 12 Tage, dann ist Fußball-WM. Hast du schon den offiziellen Song gehört von Shakira? Entdeckst du gleich, hier heißt Die Die. Cool, dass sie darin einige Fußballlegenden aufzählt. Erst viel Spaß mit Joe, End of Beginning, die besten neuen Hits.

0: Die Die, die neue von Shakira war das. Offizieller Fußball-WM-Song. Du hörst 104.6 RTL, Berlin zum Brandenburgs Hitradio. Gleich Passenger und Handtricks.
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Wer hat sich heute auch Pfingstrosen geholt auf dem Markt? Die sind so schön zur Zeit, oder? Kleiner Tipp, habe ich auch erst jetzt gelernt, wenn eine Blüte noch zu ist, einmal abwaschen und dann geht die garantiert auf. Das machen nämlich sonst Insekten mit dem Abwaschen bzw. Abschlecken. Probier's mal.

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1: 15.51 Uhr, ich bin Jan Seifert, guten Tag. Im Olympiastadion wird heute Musikgeschichte geschrieben. Wenn am Abend die kalifornische Rockband Metallica auftritt, werden so viele Menschen wie noch nie drin sein. Milan Schmidt.
2: 95.000 Besucher, das größte Stadionkonzert Deutschlands. Möglich macht's der Bühnenbau in der Mitte, damit die Besucher drumherum Platz nehmen können. Während bei Fußballspielen das Olympiastadion in der Regel mit 74.000 als voll gilt, passen so nochmal mehr als 20.000 Menschen rein. Hinter den Kulissen sorgen rund 1.000 Techniker dafür, dass alles reibungslos läuft. Das Konzert ist seit Wochen restlos ausverkauft.
1: Überraschung beim FDP-Parteitag hier in Berlin. Eigentlich war der 74-jährige Wolfgang Kubicki der einzige Kandidat zur Wahl um den Parteivorsitz. Jetzt steht plötzlich die Europa- und Verteidigungspolitikerin Marie-Agnes Strack-Zimmermann ebenfalls zur Wahl. Sie wurde offenbar vorhin von den Delegierten vorgeschlagen. Bekommt Berlin heute einen weiteren Konkurrenten für Olympia? In Hamburg läuft jetzt gerade ein Bürgerentscheid zur Bewerbung. Auch München und Teile von NRW wollen ja die Spiele 2036, 40 oder 44 haben. Welche Region am Ende ins Rennen geht, entscheidet der Sportbund im Herbst. Timmy ist an Land. Der gestrandete Walkadaver in Dänemark wurde per Seil an den Strand gezogen. Dort soll er jetzt untersucht werden. Julia Weschenbach.
3: Es war eine mühsame Aktion, denn die Arbeiter am Strand hatten vor allem ein Ziel, dass der Wal heile bleibt. Gar nicht so einfach bei einem so riesigen Tier mitten im Verwesungsprozess. Aber es gelang, unter den Augen von so einigen Schaulustigen. Eine Absperrung soll verhindern, dass sie dem Wal zu nahe kommen. Nun liegt das streng riechende Tier in der Sonne am Strand. Und das Warten auf die Obduktion hat begonnen.
1: Fußballreiches Wochenende. Heute Abend Champions League Finale Arsenal gegen PSG. Anstoß in Budapest ist 18 Uhr, zu sehen im zweiten. Und morgen das erste Testspiel der deutschen Nationalelf gegen Finnland. Manuel Neuer hat ja immer noch Wade, daher steht Oliver Baumann im Tor. Und sonst, Bundestrainer Nagelsmann?
4: Wir werden schon viele von denen sehen, die, wenn alles normal läuft, auch im ersten Spiel beginnen könnten. Aber wenn sicherlich auch welche spielen morgen oder Einsätze kriegen, die noch reinrutschen können. Konkurrenzkampf ist schon immer noch da.
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5: 15.53 Uhr ist der 104.6 RTL Verkehrsreport. Die längsten Staus zuerst, A115, Dreieck-Nutetal Richtung Dreieck-Funkturm. Zwischen Potsdam-Babelsberg und Spanischer Allee dauert es etwa 30 Minuten, bis man da durch ist. Ebenfalls 30 Minuten Baustellenstau auf der A10, dem westlichen Berliner Ring Richtung Dreieck-Havelland, zwischen Großkreuz und Vöben. Dann noch zwei Meldungen aus dem Stadtgebiet, Charlottenburg-Wilmersdorf. Der Tunnel unter dem Adenauer Platz ist in beiden Richtungen gesperrt aktuell wegen Reinigungsarbeiten. Und Prenzlauer Berg, Corinner Straße, hier Straßenfest. Sperrung in beiden Richtungen zwischen Schweter Straße und Oderberger Straße bis morgen. Geblitzt wird unter anderem Waltersdorf, Berliner Straße, Wedding, Seestraße und Lichtenrade, Kirchhainer Damm. Staus und Blitzer bitte melden unter 030 884 4110. 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
5: Wolkige 23 Grad aktuell. Es bleibt aber trocken und später lockert es auch noch auf. Bleibt recht windig allerdings. In der Nacht kühlt es ab auf 12 bis 9 Grad. Morgen erst freundlich, am Nachmittag wolkiger und örtlich Schauer und Gewitter möglich.
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16 Uhr in Berlin und Brandenburg. Du hörst Juliane, hallo, schönen Samstagnachmittag wünsche ich. Mehr Abwechslung, damit du länger hören kannst. Freu dich auf Bibi Rexha gleich, New Religion. Callum Scott ist dabei. Und jetzt viel Spaß mit Alex Warren, Fever Dream.

0: 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Wochenende. Bock, was machst du?
1: Ich muss zu Hause noch ein bisschen bauen auf meinem Grundstück.
0: Mhm. Da hat man dann schon Wochenende und frei und ist doch nur am Schuften, ne?
1: Ja, wenn man unter der Woche nicht dazu kommt und andere Zwecke Tätigkeiten.
0: Aber du hast

0: 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Besten neuen Hits, gleiche Leonie, Michael Patrick Kelly und Dominik Feig mit Baby Doll.
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Berlin könnte heute Konkurrenz für die Olympia-Bewerbung kriegen. Die Hamburger stimmen nämlich ab, ob die Spiele in ihre Stadt kommen könnten. Dies und mehr gleich in 104.6 RTL aktuell. Erst noch Two Colors, NF mit 4 und jetzt Taylor Swift. 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
1: 16.50 Uhr, ich bin Jan Seifert. Guten Tag. Bekommt Berlin heute einen weiteren Konkurrenten für Olympia? In Hamburg läuft jetzt gerade ein Bürgerentscheid zur Bewerbung. Auch München und Teile von NRW wollen ja die Spiele 2036, 40 oder 44 haben. Welche Region am Ende ins Rennen geht, entscheidet der Sportbund im Herbst. Jetzt ist klar, Wolfgang Kubicki ist neuer Bundesvorsitzender der FDP. Der 74-Jährige wurde eben von knapp zwei Dritteln der Abgeordneten beim Parteitag hier in Berlin gewählt. Spontan war die Europa- und Verteidigungspolitikerin Marie-Agnes Strack-Zimmermann gegen ihn angetreten. Sie wurde von den Delegierten vorgeschlagen, unterlag aber. Im Olympiastadion wird heute Musikgeschichte geschrieben. Wenn am Abend die kalifornische Rockband Metallica auftritt, werden so viele Menschen wie noch nie drin sein. Milan Schmidt.
2: 95.000 Besucher, das größte Stadionkonzert Deutschlands. Möglich macht's der Bühnenbau in der Mitte, damit die Besucher drumherum Platz nehmen können. Während bei Fußballspielen das Olympiastadion in der Regel mit 74.000 als voll gilt, passen so nochmal mehr als 20.000 Menschen rein. Hinter den Kulissen sorgen rund 1.000 Techniker dafür, dass alles reibungslos läuft. Das Konzert ist seit Wochen restlos ausverkauft.
1: Berlin ist wieder etwas sicherer geworden. Polizei, LKA, Ordnungsamt und Zoll waren am Abend in Neukölln und Kreuzberg im Kampf gegen die organisierte Kriminalität im Großeinsatz. Unter anderem wurde ein Mann festgenommen mit einer scharfen Schusswaffe und zwei vollen Magazinen im Gepäck. Dazu noch gefälschte Dokumente, Drogen und unversteuerter Shisha-Tabak. Ein Haftbefehl wird gerade geprüft. Zwischenstopp an die Adria, auch für viele Berliner der Brennerpass. 11 Millionen Fahrzeuge pro Jahr. Jetzt gerade gehen die Anwohner entlang der Strecke deswegen auf die Straße, haben die Autobahn dicht gemacht. Und die Unterstützung ist größer als erwartet. Mit Rad und Bahn sind tausende Demonstrierende angereist. Bis zum Abend ist die wichtige Alpenüberquerung dicht. Fußballreiches Wochenende. Heute Abend Champions League Finale Arsenal gegen PSG. Anstoß in Budapest ist um 18 Uhr. Und morgen das erste Testspiel der deutschen Nationalelf gegen Finnland. Manuel Neuer hat ja immer noch Wade. Daher steht Olli Baumann im Tor. Und danach Bundestrainer Nagelsmann auf der PK, also der Pressekonferenz in Herzogenaurach.
3: Wir werden USA nächste Woche entscheiden. Heute war er schon schneller unterwegs im Laufen und sieht gut aus. Die Aussage Richtung USA machen wir nächste Woche, wenn es soweit ist. Das weiß ich gar nicht, was ich auf der PK da erzählen soll. Ein paar Infos muss ich mir schon noch aufheben.
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4: 16.52 Uhr, hier ist der 104.6 RTL Verkehrsreport. Zuerst die längsten Staus. A115, Dreieck Nutetal Richtung Dreieck Funkturm zwischen Potsdam-Babelsberg und Spanische Allee. 10 Minuten Passierdauer. Und auf der A10 westlicher Berliner Ring Richtung Dreieck Werder staut es sich vor der Baustelle zwischen Potsdam-Nord und Havelbrücke. 20 Minuten mehr einplanen. In der Gegenrichtung zwischen Großkreuz und Vöben 10 Minuten Stau. Dann noch Prenzlauer Berg, ein Straßenfest, und zwar in der Corinna Straße. Daher Sperrung in beiden Richtungen zwischen Schweter Straße und Oderberger Straße. Geblitzt wird unter anderem Waltersdorf, Berliner Straße, Weddingseestraße und Lichtenrade, Kirchhainer Damm. Staus und Blitzer bitte melden unter 030 884 4110. 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
4: Wolkige und windige 23 Grad aktuell. Es bleibt aber trocken und später lockert es auch nochmal auf. In der Nacht kühlt es ab auf 12 bis 9 Grad. Morgen erst freundlich, am Nachmittag wolkiger, örtlich Schauer und Gewitter möglich.
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2: 17 Uhr in Berlin und Brandenburg. Du hörst Juliane, hallo, schönen Samstag. Mehr Abwechslung hier, damit du länger hören kannst. Freu dich auf Sia gleich, Kato und John. Und jetzt Nico Santos, All Time High.
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0: 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Der Florian ist dran, ist fleißig, arbeitet schon den ganzen Tag im Garten. Wie groß ist der?
1: 1800 Quadratmeter.
0: Ui, hör auf. Was baust du da so an?
1: Dieses Jahr nichts, sonst Gurken, Kartoffeln.
0: Wie, und dieses Jahr nichts?
1: Ja, eine Umbaumaßnahme.
0: Oho, okay.
1: Ja.
0: Na, dann wünsche ich dir gutes Gelingen.
1: Danke.
0: Und cool, dass du uns immer hörst.
1: Ja, mal gerne.
0: Besten neuen Hits. Ich liebe Harry Styles. American Girls.

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Das Wetter hält sich doch ganz gut. Zwar recht viele Wolken gerade, aber kein Regen in Sicht. Und es wird auch nochmal aufklaren. Ist auch super für die Gartenparty, auf der ich nachher noch bin. Entdecke neue Musik von One Republic hier gleich. Gehören zu den erfolgreichsten Pop-Rock-Bands der Welt. Tolle neue Single, Need Your Love, nach Coldplay. Besten neuen Hits.

0: Die besten neuen Hits, die neu von One Republic war das auf 104.6 RTL, Berlin zum Brandenburgs Hit Radio. Gleich Alex Warren und Panic at the Disco.
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Kann sich schon auf nächste Woche freuen. Kannst nämlich eine Mega-Reise zu Olivia Dean in London gewinnen. Sobald du Man I Need und Nice to Each Other von ihr hin

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Sag, hast du schon den Michael Jackson Film geguckt? Ich immer noch nicht. Mensch, muss ich noch machen. Seine Hits, die schießen wieder in die Charts. Ist das cool? Vor allem dieser hier. Müssen wir natürlich spielen. Viel Spaß mit Billie Jean. Michael Jackson. Happy Weekend.

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1: 17.50 Uhr, ich bin Jan Seifert. Guten Tag. Berlin ist wieder etwas sicherer geworden. Polizei, LKA, Ordnungsamt und Zoll waren am Abend in Neukölln und Kreuzberg im Kampf gegen die organisierte Kriminalität im Großeinsatz. Unter anderem wurde ein Mann festgenommen mit einer scharfen Schusswaffe und zwei vollen Magazinen im Gepäck. Dazu noch gefälschte Dokumente, Drogen und unversteuerter Shisha-Tabak. Ein Haftbefehl wird gerade geprüft. Kampfabstimmung bei der FDP mit Wolfgang Kubicki. Wollen die Liberalen raus aus der Bedeutungslosigkeit? Der 74-Jährige ist beim Parteitag in Berlin mit knapp zwei Dritteln der Stimmen aller Abgeordneten gewählt worden. Ronny Thorau.
2: Wer die FDP künftig führt, war vielen Wählern vielleicht schon fast egal. So sehr ist die Partei nach ihrer Bundestagswahl schlappe in der Versenkung verschwunden. Nun war die Wahl des neuen Chefs aber überraschend spannend, weil Marie-Agnes Strack-Zimmermann, das zweite wohl noch recht bekannte Gesicht der FDP, überraschend antrat. In ihrer kämpferischen Rede griff sie unter anderem Kubikis Politikstil an. Laut zu sein, Empörung, Populismus und scharfe Pointen, das reiche allein nicht. Am Ende reicht es aber doch für Kubicki, vielleicht auch, weil es bei den FDP-Delegierten durchaus Kritik gab, dass Strack-Zimmermann so kurzfristig antrat.
1: Bekommt Berlin einen weiteren Konkurrenten für Olympia? In Hamburg läuft ein Bürgerentscheid zur Bewerbung. Auch München und Teile von NRW wollen ja die Spiele 2036, 40 oder 44 haben. Welche Region am Ende ins Rennen geht, entscheidet der Sportbund im Herbst. Dichte Rauchschwaden über Treuenbrietzen im Kreis Potsdam-Mittelmark. Dort brennt es in einer Lagerhalle. Laut Feuerwehr wird das Löschen bis in die Nacht dauern. Anwohner sollen Fenster und Türen geschlossen halten und auch Klimaanlagen ausschalten. Gefahr bestehe aber nicht. Fit wie ein Turnschuh. US-Präsident Trump erfreut sich laut jährlichem Fitnesscheck exzellenter Gesundheit. Körper, Geist, Lunge, Herz und Hirn zeigten starke Funktionen, heißt es auf X. Einzelheiten von Anne Pollmann.
3: Trumps Herz-Kreislauf-System entspreche dem eines rund 14 Jahre jüngeren Menschen, attestierte der Leibarzt dem Präsidenten. In den vergangenen Monaten wurden immer wieder Bedenken um den Gesundheitszustand des Präsidenten laut. Ein Grund waren dunkle Flecken an seinen Händen. Auch dafür findet sich in dem Bericht eine Erklärung, nämlich, dass viele Hände schütteln. Weil der Präsident Aspirin als Blutverdünner nehme, komme es eben schneller zu Blutergüssen. Trump wird dieses Jahr 80 Jahre alt.
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4: 17.53 Uhr, hier ist der 104.6 RTL Verkehrsreport. Charlottenburg bis Tiergarten. Bis 20 Uhr muss wegen einer Demo noch mit Stau gerechnet werden. Im Bereich Kudamm, Nürnberger Straße, Budapester, Stühlerstraße, Helmut-Kohl-Allee, Großer Stern und Spreeweg. A100 Stadtring Richtung Wedding. Hier 10 Minuten Stau zwischen Weckstraße und Schmargendorf. Und A115 Dreieck-Nutetal Richtung Dreieck-Funkturm. 20 Minuten anstehen zwischen Potsdam-Babelsberg und Spanischer Allee. Die Feuerwehr ist in Treuenbrietzen im Einsatz. Dort brennt eine leerstehende Lagerhalle mit starker Rauchentwicklung. Unbedingt Fenster und Türen geschlossen halten. Geblitzt wird unter anderem aktuell Waltersdorf, Berliner Straße, Kreuzberg-Lindenstraße und Lichterfelde-Ringstraße. Staus und Blitzer bitte melden unter 030 884 84 110.
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4: 23 Grad jetzt, es lockert wieder auf. Ein freundlicher Samstagabend, wenn auch windig. Bleibt trocken, in der Nacht kühlt es ab auf 12 bis 9 Grad. Morgen geht's freundlich los, im Laufe des Tages wird's wolkiger, örtlich kann es schauern oder gewittern.
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2: 18 Uhr in Berlin und Brandenburg. Du hörst Juliane, hallo, schönen Samstagabend. Mehr Abwechslung hier, damit du länger hören kannst. Newcomerin Holly Humberstone gleich, Robin Schulz und jetzt Ray mit Where's My Husband.

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Holly Humberstone war das. 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Boah, ich finde das so abgefahren. Zuschauerrekord bei Metallica heute Abend im Olympiastadion. 95.000 Menschen sind da. Seit 3:30 ist Einlass. Um etwa kurz nach 8:30 sollen die Jungs auf der Bühne, die mitten im Stadion steht, Vollgas geben. Ja, und zu den 95.000 Zuschauern kommen bestimmt noch ein paar mehr, die sich auf dem Drachenberg gemütlich gemacht haben. Jetzt hier Dean Lewis, Be Alright.

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0: 104.6 RTL, Berlin zum Brandenburg-Set-Radio. Schönen Samstagabend wünsche ich. Besten neuen Hits hier, gleich Lola Young, Coldplay und Dominik Feig mit White Keys.
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2: Grill ist an, Bierchen kaltgestellt. Bisschen Florida-Feeling hier übrigens für dich auf den Samstagabend. Dominic Feig, White Keys.

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Nicht mal mehr 2 Wochen bis zum Start der Fußball-WM. Willst du wissen, wer dieses Jahr gewinnt? Laut dem deutschen Ökonom Joachim Clement, der schon 3-mal richtig lag mit seinen Prognosen, werden es die Niederlanden sein. Und er meint, dass wir wohl schon im Achtelfinale rausfliegen. Das ist doch hoffentlich ein schöner Ansporn für unsere Jungs, dass das bitte nicht

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1: 18.50 Uhr, ich bin Jan Seifert, guten Abend. Dichte Rauchschwaden über Treuenbrietzen im Kreis Potsdam-Mittelmark. Dort brennt's in einer Lagerhalle. Laut Feuerwehr wird das Löschen bis in die Nacht dauern. Anwohner sollen Fenster und Türen geschlossen halten und auch Klimaanlagen ausschalten. Gefahr bestehe aber nicht. Kampfabstimmung bei der FDP mit Wolfgang Kubicki. Wollen die Liberalen raus aus der Bedeutungslosigkeit? Der 74-Jährige ist beim Parteitag in Berlin mit knapp 2/3 der Stimmen aller Abgeordneten gewählt worden. Ronny Thorau.
2: Wer die FDP künftig führt, war vielen Wählern vielleicht schon fast egal. So sehr ist die Partei nach ihrer Bundestagswahl schlappe in der Versenkung verschwunden. Nun war die Wahl des neuen Chefs aber überraschend spannend, weil Marie-Agnes Strack-Zimmermann, das zweite wohl noch recht bekannte Gesicht der FDP, überraschend antrat. In ihrer kämpferischen Rede griff sie unter anderem Kubikis Politikstil an. Laut zu sein, Empörung, Populismus und scharfe Pointen, das reiche allein nicht. Am Ende reicht es aber doch für Kubicki, vielleicht auch, weil es bei den FDP-Delegierten durchaus Kritik gab, dass Strack-Zimmermann so kurzfristig antrat.
1: Fahrradfahrer und Wanderer, wo sonst 11 Millionen Fahrzeuge pro Jahr rollen. Die Brennerautobahn ist für eine Demonstration gesperrt worden. Anlieger protestieren gegen Blechlawinen, Lärm und dicke Luft. Matthias Röder.
3: Im Vorfeld war ziemlich unklar, wie viele Menschen sich dem Protest gegen die Verkehrsflut anschließen würden. Es wurden Tausende. So geriet die Demonstration zu einem durchaus wuchtigen Signal, den Alpentransit neu zu regeln. Das befürchtete Verkehrschaos indes blieb komplett aus. Im Gegenteil waren viel weniger Autos in Richtung Brenner unterwegs als sonst. Die Warnungen haben offenbar verfangen. Für die vom Verkehrslärm geplagten Menschen am Brenner war die Sperre jedenfalls ein besonderes Erlebnis. Sie genossen einen Tag der Ruhe.
1: Fit wie ein Turnschuh. US-Präsident Trump erfreut sich laut jährlichem Fitnesscheck exzellenter Gesundheit. Körper, Geist, Lunge, Herz und Hirn zeigten starke Funktionen, heißt es auf X. Einzelheiten von Anne Pollmann.
4: Trumps Herz-Kreislauf-System entspreche dem eines rund 14 Jahre jüngeren Menschen, attestierte der Leibarzt dem Präsidenten. In den vergangenen Monaten wurden immer wieder Bedenken um den Gesundheitszustand des Präsidenten laut. Ein Grund waren dunkle Flecken an seinen Händen. Auch dafür findet sich in dem Bericht eine Erklärung, nämlich, dass viele Hände schütteln. Weil der Präsident Aspirin als Blutverdünner nehme, komme es eben schneller zu Blutergüssen. Trump wird dieses Jahr 80 Jahre alt.
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5: 18.54 Uhr, hier ist der 104.6 RTL Verkehrsreport. Charlottenburg bis Tiergarten. Bis etwa 20 Uhr muss wegen einer Demo noch mit Stau gerechnet werden im Bereich Kudamm, Nürnberger Straße, Budapester, Stühler Straße, außerdem Helmut-Kohl-Allee, Großer Stern und Spreeweg. 100 Stadtring Richtung Wedding. Zwischen Weckstraße und Schmargendorf staut es sich. Hier 10 Minuten Passierdauer und nach wie vor 20 Minuten Passierdauer auf der A115. Dreieck Nutetal Richtung Dreieck Funkturm zwischen Potsdam-Babelsberg und Spanischer Allee. Geblitzt wird unter anderem Waltersdorf-Berliner Straße, Kreuzberg-Lindenstraße und Britz-Britzerdamm. Staus und Blitzer bitte melden unter 030 8848 110. 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RTL-Wetter. 23 Grad jetzt. Es lockert immer mehr auf. Ein freundlicher Samstagabend. Es bleibt trocken und windig. In der Nacht kühlt es ab auf 12 bis 9 Grad. Morgen erst freundlich, im Laufe des Nachmittags wolkiger, im Süden Schauer und Gewitter möglich.
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